0: werden, indem Rentenansprüche gekürzt werden. Patientenschützer fordern, gerade die Pflege zu Hause müsste gestärkt werden. Eugen Briesch, Vorsitzender der Stiftung für Patientenschutz im ZDF.
1: Stattdessen werden jetzt zukünftig der größte Pflegedienst Deutschland, und er ist meistens weiblich, dafür bestraft, dass zu Hause sowohl die Eltern oder auch der Ehemann oder die Ehefrau versorgt werden. Und das ist doch kein Zukunftskonzept.
0: Noch ist nichts beschlossen. Das neue Pflegegesetz soll noch vor der Sommerpause ins Bundeskabinett gehen. Anschließend befassen sich dann Bundestag und Bundesrat mit den Plänen. Einen Bericht über Reparaturstau bei schwerem Bundeswehrgerät weist das Verteidigungsministerium zurück. Es sieht keine grundsätzlichen Mängel bei der Ersatzteilversorgung für das Großgerät des Heeres. Die Einsatzbereitschaft der Großwaffensysteme gehe in die richtige Richtung, sagte ein Sprecher. Zuvor hatten Süddeutsche Zeitung, WDR und NDR über einen erheblichen Reparaturstau berichtet.
2: Das Recherchetrio hatte mit Bezug auf interne Infos aus der Heeresinstandsetzungslogistik berichtet, im Mai sei nicht einmal die Hälfte aller Panzerhaubitzen 2000 einsetzbar gewesen. Auch bei den Panzern des Typs Marder und Boxer seien fast die Hälfte in der Reparaturschleife festgehangen. Der Grund, es fehle an Ersatzteilen und an Fachpersonal. Die Verteidigungsfähigkeit sei gefährdet. Das Ministerium bestätigte das nicht, teilte aber mit, wegen der Abgabe von Waffensystemen an die Ukraine entstünden Herausforderungen. Ursula Winkler, Nachrichtenredaktion.
0: Zum Sport. Lennart Kahl, der 18 Jahre alte Jungstar des FC Bayern, fällt für das WM-Turnier in Amerika aus. Kahl zog sich im Abschlusstraining vor dem letzten Testmatch einen Muskelriss im linken Oberschenkel zu, wie der DFB mitteilte. Nagelsmann nominierte den Leipziger Asan Wedraogo in den Kader nach.
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0: Das Wetter, die aktuelle Vorhersage des Deutschen Wetterdienstes. In der Nacht anfangs noch letzte Schauer, später lockert es immer mehr auf. Teils ist es auch klar, örtlich bildet sich Nebel. Mit Tiefstwerten zwischen 12 und 6 Grad, im Bergland etwas kühler. Später am Tag im Westen und Norden wolkig mit einzelnen Schauern und Gewittern. Sonst meist trocken und teilweise länger sonnig. Das Ganze bei Höchstwerten von 18 bis 26 Grad.
3: Das waren die Nachrichten.
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1: Ich bin Tine Klimach. Kreml-Chef Putin hat beim Internationalen Wirtschaftsforum in St. Petersburg eine lange Rede zur Weltpolitik gehalten. Ein von Präsident Zelensky angebotenes direktes Treffen lehnte er ab. Er räumte außerdem Probleme der russischen Wirtschaft ein.
2: Kreml-Chef Putin hat hier in St. Petersburg die Wirtschaftsprobleme Russlands heruntergespielt. Das Land werde alle Schwierigkeiten überwinden. Dabei erwähnte er auch die Schäden durch die ukrainischen Drohnenattacken. Überhaupt zeigte sich Putin sicher, seine Kriegsziele in der Ukraine zu erreichen. In einem vom ukrainischen Präsidenten vorgeschlagenen Friedenstreffen aber sieht er keinen Sinn, solange der Konflikt nicht dauerhaft gelöst werde. Vielmehr rief Putin Russlands Soldaten auf zum Kampf, um den Donbass bald komplett zu erobern. Aus St. Petersburg, Ulf Mauder.
1: Der Präsident des Deutschen Städtetages hat die Pläne für die Pflegereform scharf kritisiert. Diese würden für die Kommunen eine zusätzliche Belastung in Höhe von 1 Milliarde Euro pro Jahr vorsehen, sagte Burkhard Jung der Deutschen Presseagentur. Die Pflegeplätze sind seinen Angaben zufolge bereits jetzt so teuer, dass sie zum Großteil von der Sozialhilfe über die Kommunen finanziert werden müssten. Auf der internationalen Raumstation ISS hat es einen Zwischenfall mit Folgen für die Besatzung gegeben. Wegen Lecks an einem Modul wurden 5 Raumfahrer angewiesen, sich in das Dragon-Raumschiff zu begeben. Das teilte eine Sprecherin der US-Raumfahrtbehörde NASA auf der Plattform X mit.
3: Die ISS kommt in die Jahre und immer wieder gibt es Lecks, Risse und andere Defekte an der 25 Jahre alten Raumstation. Die derzeitige Besatzung war zunächst angewiesen worden, im angedockten Dragon-Raumschiff zu warten, bis der Riss geflickt ist. Aber dann wurde wegen neuer Risse doch eine größere Reparatur beschlossen und die Astronauten konnten zunächst zurück in die Station, solange weitere Messungen und Daten gesammelt werden. Die Sicherheit sei nicht gefährdet, versichert die russische Raumfahrtbehörde Roskosmos. Aus den USA, Tina Eck.
1: Zum Sport. Kurz vor dem WM-Start fällt Spieler Lennart Kahl vom FC Bayern verletzungsbedingt aus. Er hat sich beim Training einen Muskelriss im linken Oberschenkel zugezogen, wie der DFB mitteilte. Bundestrainer Nagelsmann hat den Leipziger Assan Wedraogo in den Kader nominiert. Und die DFB-Frauen haben sich für die Weltmeisterschaft in Brasilien nächstes Jahr vorzeitig qualifiziert. Mit dem 2:0 gegen Norwegen haben sie ihr Ticket für die WM gelöst.
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1: Das Wetter, die aktuelle Vorhersage des Deutschen Wetterdienstes. Es bleibt heute wechselhaft, im Westen und Norden bewölkt, einzelne Schauer und auch kurze Gewitter sind möglich. Sonst zunächst länger sonnig, am Nachmittag teils wolkig und an den Alpen lokal Schauer und Gewitter. Mit Temperaturen von 18 bis 26 Grad. Auch am Sonntag im Norden weiter viele Wolken und einzelne Schauer, vor allem im Nordosten auch einzelne Gewitter. Weiter Richtung Süden freundlich und trocken, bei ähnlichen Temperaturen wie heute.
0: Das waren die Nachrichten.

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1: Ich bin Tine Klimach. Die Pflege kostet viele Betroffene schon heute ein Vermögen. Jetzt gibt es Streit um die geplante Pflegereform von Gesundheitsministerin Nina Wagen. Kritiker befürchten, dass Pflegebedürftige und ihre Familien künftig länger auf finanzielle Entlastungen warten müssen.
2: Genau davor warnt auch der Deutsche Städtetag. Präsident Jung sagt, viele Menschen könnten die hohen Kosten für einen Pflegeplatz schon jetzt nicht allein stemmen. Dann müssten häufig die Kommunen einspringen. Die Reform sieht unter anderem vor, dass Entlastungen für Heimbewohner später greifen als bisher. Die Union hält das für notwendig. Zoe Tassovali, Nachrichtenredaktion.
1: Der russische Präsident Putin hat das angebotene direkte Treffen mit Präsident Selenskyj abgelehnt. Er sehe darin noch keinen Sinn, sagte der Kreml-Chef auf dem Wirtschaftsforum in St. Petersburg. Vor einem solchen Treffen müssten erst Vereinbarungen für eine dauerhafte Lösung des Kriegs getroffen werden. Das von Kiew veröffentlichte Schreiben enthalte außerdem Elemente von Unverschämtheit, erklärte Putin. Selenskyj bedauerte die Ablehnung. Leider wähle die russische Seite erneut den Krieg, so Selenskyj in einer Videobotschaft. Trotz der massiven Luftangriffe im Verlauf des Iran-Kriegs verfügt Teheran nach einer Schätzung von US-Präsident Trump noch über gut ein Fünftel seines Raketenarsenals. Die meisten Drohnenfabriken, Abschussrampen und Einrichtungen zur Raketenproduktion seien ausgeschaltet worden, sagte Trump in einem Interview mit dem TV-Sender NBC News. Prozentual würde er sagen, vielleicht hätten sie noch 22% ihrer Raketen. Das seien immer noch viele, aber nicht mehr das, was sie anfangs hatten. Zum Sport. Bayern Münchens Jungster Lennart Kahl fällt für die Fußball-Weltmeisterschaft aus. Der 18-Jährige hat sich beim Abschlusstraining der deutschen Nationalmannschaft einen Muskelbündelriss im linken Oberschenkel zugezogen, wie der DFB mitteilte.
3: Es ist ein Schock, 8 Tage vor dem deutschen WM-Auftakt. Lennart Kahl gehört zu den Gewinnern der vergangenen Monate. Turbo-Karriere bei Bayern München und bei seinem Startelf-Debüt beim DFB begeisterte er gegen Finnland. Unbekümmert und selbstbewusst trat er da auf. Seine ganze Familie sei sehr stolz, dass er bei der WM dabei sei. Das sagte der 18-Jährige noch vor ein paar Tagen. Jetzt das aus durch eine Verletzung im Training. Thomas Bremser, Nachrichtenredaktion.
1: Bundestrainer Nagelsmann nominierte den Leipziger Assan Wedraogo in den Kader nach.
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1: Das Wetter, die aktuelle Vorhersage des Deutschen Wetterdienstes. Es bleibt heute wechselhaft. Im Westen und Norden bewölkt. Einzelne Schauer und auch kurze Gewitter sind möglich. Sonst zunächst länger sonnig, am Nachmittag teils wolkig und an den Alpen lokal Schauer und Gewitter. Mit Temperaturen von 18 bis 26 Grad. Auch am Sonntag im Norden weiter viele Wolken und einzelne Schauer, vor allem im Nordosten auch einzelne Gewitter. Weiter Richtung Süden freundlich und trocken bei ähnlichen Temperaturen wie heute.
0: Das waren die Nachrichten.

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1: Ich bin Tine Klimach. Der ukrainische Präsident Zelensky bedauert die Absage eines direkten Treffens durch Kreml-Chef Putin. Leider wähle die russische Seite erneut den Krieg, sagte Zelensky in einer Videobotschaft. Zelensky hatte Kreml-Chef Putin in einem Schreiben direkte Friedensgespräche in einem Drittstaat angeboten. Putin lehnte das als verfrüht ab. Für die Pflegeversicherung liegt jetzt ein Sanierungskonzept vor. Aber Bundesgesundheitsministerin Wagen bekommt viel Kritik. Unter anderem soll bei den pflegenden Angehörigen gespart werden, indem Rentenansprüche gekürzt werden. Patientenschützer fordern, gerade die Pflege zu Hause müsste gestärkt werden. Eugen Briesch, Vorsitzender der Stiftung für Patientenschutz im ZDF.
2: Stattdessen werden jetzt zukünftig der größte Pflegedienst Deutschland, und das ist meistens weiblich, dafür bestraft, dass zu Hause sowohl die Eltern oder auch der Ehemann oder die Ehefrau versorgt werden. Und das ist doch kein Zukunftskonzept.
1: Noch ist nichts beschlossen. Das neue Pflegegesetz soll noch vor der Sommerpause ins Bundeskabinett gehen. Anschließend befassen sich dann Bundestag und Bundesrat mit den Plänen. Einen Bericht über Reparaturstau bei schwerem Bundeswehrgerät weist das Verteidigungsministerium zurück. Es sieht keine grundsätzlichen Mängel bei der Ersatzteilversorgung für das Großgerät des Heeres. Die Einsatzbereitschaft der Großwaffensysteme gehe in die richtige Richtung, sagte ein Sprecher. Zuvor hatten Süddeutsche Zeitung, WDR und NDR über einen erheblichen Reparaturstau berichtet.
3: Das Recherchetrio hatte mit Bezug auf interne Infos aus der Heeresinstandsetzungslogistik berichtet, im Mai sei nicht einmal die Hälfte aller Panzerhaubitzen 2000 einsetzbar gewesen. Auch bei den Panzern des Typs Marder und Boxer seien fast die Hälfte in der Reparaturschleife festgehangen. Der Grund, es fehle an Ersatzteilen und an Fachpersonal. Die Verteidigungsfähigkeit sei gefährdet. Das Ministerium bestätigte das nicht, teilte aber mit, wegen der Abgabe von Waffensystemen an die Ukraine entstünden Herausforderungen. Ursula Winkler, Nachrichtenredaktion.
1: Zum Sport. Lennart Kahl, der 18 Jahre alte Jungstar des FC Bayern, fällt für das WM-Turnier in Amerika aus. Kahl zog sich im Abschlusstraining vor dem letzten Testmatch einen Muskelriss im linken Oberschenkel zu, wie der DFB mitteilte. Trainer Nagelsmann nominierte Asan Wedraogo von RB Leipzig in den Kader nach.
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1: Das Wetter, die aktuelle Vorhersage des Deutschen Wetterdienstes. Es bleibt heute wechselhaft, im Westen und Norden bewölkt, einzelne Schauer und auch kurze Gewitter sind möglich. Sonst zunächst länger sonnig, am Nachmittag teils wolkig und an den Alpen lokal Schauer und Gewitter. Mit Temperaturen von 18 bis 26 Grad. Auch am Sonntag im Norden weiter viele Wolken und einzelne Schauer, vor allem im Nordosten auch einzelne Gewitter. Weiter Richtung Süden freundlich und trocken, bei ähnlichen Temperaturen wie heute.
0: Das waren die Nachrichten.

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1: Ich bin Tanja Wagner. Der Bundestag sollte aus Sicht des Verbands der Familienunternehmer seine diesjährige Sommerpause ausfallen lassen, um die geplanten Reformen zu beraten und zu beschließen. Verbandschefin Ostermann sagte dem Redaktionsnetzwerk Deutschland, es darf keinesfalls passieren, dass über den langen Sommer jede Einzelmaßnahme von den verschiedenen Interessengruppen zerpflückt wird und am Ende kaum Entlastung für die Unternehmen und ihre Mitarbeiter herauskommen. Der Koalitionsausschuss soll bis zur Sommerpause über grundlegende Reformen entscheiden. Die Pläne von Gesundheitsministerin Wagen zur Pflegereform würden aus Sicht der Grünen Bundestagsfraktion zulasten von Frauen gehen. Die Vize-Fraktionsvorsitzende Kahn sprach gegenüber der Deutschen Presseagentur in Berlin von einer massiven Belastung.
2: Wer die sogenannte Care-Arbeit macht, das sind meistens Frauen. Wenn die Pflege zu teuer wird, würden viele Betroffene die Pflege innerhalb der Familie organisieren, so die Grünen weiter. Eine Pflegereform müsse pflegende Angehörige spürbar entlasten und die wirtschaftliche Unabhängigkeit von Frauen stärken. Nach den Plänen von Gesundheitsministerin Wagen soll es unter anderem Kürzungen bei den Rentenbeitragszahlungen für pflegende Angehörige geben. Auch Heimbewohner sollen weniger Zuschläge bekommen. Tine Klimach, Nachrichtenredaktion.
1: Auf der internationalen Raumstation ISS hat es einen Zwischenfall mit Folgen für die Besatzung gegeben. Wegen eines Lecks an einem Modul wurden 5 Raumfahrer angewiesen, sich in das Dragon-Raumschiff zu begeben. Dies teilte eine Sprecherin der US-Raumfahrtbehörde NASA auf der Plattform X mit.
3: Die ISS kommt in die Jahre und immer wieder gibt es Lecks, Risse und andere Defekte an der 25 Jahre alten Raumstation. Die derzeitige Besatzung war zunächst angewiesen worden, im angedockten Dragon-Raumschiff zu warten, bis der Riss geflickt ist. Aber dann wurde wegen neuer Risse doch eine größere Reparatur beschlossen und die Astronauten konnten zunächst zurück in die Station, solange weitere Messungen und Daten gesammelt werden. Tina Eck, USA.
1: Schock für die deutsche Fußballnationalmannschaft. Lennart Kahl fällt für die Fußball-WM aus. Der 18-Jährige erlitt beim Abschlusstraining vor dem letzten Testspiel in Chicago gegen die USA einen Muskelriss im linken Oberschenkel, wie der DFB mitteilte. Trainer Nagelsmann nominierte Asan Vedrago von RB Leipzig nach.
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1: Zum Wetter, die aktuelle Vorhersage des Deutschen Wetterdienstes. Im Westen und Norden viele Wolken und Schauer, vereinzelt auch kurze Gewitter. Im Rest des Landes länger sonnig, am Nachmittag teils wolkig und an den Alpen lokal Schauer und Gewitter. 18 bis 26 Grad in der Spitze. Morgen ähnlich wechselhaft, im Norden weiter bewölkt und auch mal Regen, vor allem im Nordosten einzelne Gewitter. Weiter Richtung Süden sonnig und trocken bei ähnlichen Werten wie heute.
0: Das waren die Nachrichten.

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1: Ich bin Tanja Wagner. In wenigen Tagen will die Koalition ihr angekündigtes Reformpaket konkret anpacken. Sozialverbände warnen vor einer weiteren Erosion der politischen Zustimmung für die schwarz-roten Reformen. Die aktuellen Debatten über höhere Zuzahlungen oder weniger Altersvorsorge machten den Betroffenen vor allem Angst. Und Angst sei kein guter Begleiter, sagte etwa VdK-Präsidentin Bentele der Deutschen Presseagentur. Auch hätten viele den Eindruck, es werde vor allem bei den kleinen Leuten gespart. Kreml-Chef Putin hat beim St. Petersburger Internationalen Wirtschaftsforum eine lange Rede zur Weltpolitik gehalten. Ein von seinem ukrainischen Kollegen Selenskyj angebotenes direktes Treffen lehnte er ab.
2: Kreml-Chef Putin hat hier in St. Petersburg die Wirtschaftsprobleme Russlands heruntergespielt. Das Land werde alle Schwierigkeiten überwinden. Dabei erwähnte er auch die Schäden durch die ukrainischen Drohnenattacken. Überhaupt zeigte sich Putin sicher, seine Kriegsziele in der Ukraine zu erreichen. In einem vom ukrainischen Präsidenten vorgeschlagenen Friedenstreffen aber sieht er keinen Sinn, solange der Konflikt nicht dauerhaft gelöst werde. Aus St. Petersburg, Ulf Mauder.
1: Mehr Organspenden, mehr Hoffnung für viele Schwerkranke. In den ersten 5 Monaten dieses Jahres wurden mehr als 1400 Spendenorgane registriert, gut 12% mehr als im Vorjahreszeitraum. Das zeigen Zahlen der Deutschen Stiftung Organtransplantation. Trotzdem reicht das Angebot nicht aus.
3: Denn auf ein passendes Organ warten weiterhin deutlich mehr Menschen, als tatsächlich transplantiert werden können. Im vergangenen Jahr standen rund 8.200 Patientinnen und Patienten auf den Wartelisten. Am Ende konnte nicht einmal jeder zweite versorgt werden. Deshalb läuft auch die Debatte über neue Regeln weiter. Eine Gruppe von Bundestagsabgeordneten fordert, dass künftig grundsätzlich jeder Erwachsene als Organspender gilt, außer er widerspricht ausdrücklich. Zoe Tassovali, Redaktion.
1: Schock für die deutsche Fußballnationalmannschaft. Lennart Kahl fällt für die WM aus. Der 18-Jährige erlitt beim Abschlusstraining vor dem letzten Testspiel in Chicago gegen die USA einen Muskelbündelriss im linken Oberschenkel.
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1: Zum Wetter, die aktuelle Vorhersage des Deutschen Wetterdienstes. Im Westen und Norden viele Wolken und Schauer, vereinzelt auch kurze Gewitter. Im Rest des Landes länger sonnig, am Nachmittag teils wolkig und an den Alpen lokal Schauer und Gewitter. 18 bis 26 Grad in der Spitze. Morgen ähnlich wechselhaft, im Norden weiter bewölkt und auch mal Regen, vor allem im Nordosten einzelne Gewitter. Weiter Richtung Süden sonnig und trocken bei ähnlichen Werten wie heute.
0: Das waren die Nachrichten.

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1: Ich bin Tanja Wagner. Der Bundestag sollte aus Sicht des Verbands der Familienunternehmer seine diesjährige Sommerpause ausfallen lassen, um die geplanten Reformen zu beraten und zu beschließen. Verbandschefin Ostermann sagte dem Redaktionsnetzwerk Deutschland, es darf keinesfalls passieren, dass über den langen Sommer jede Einzelmaßnahme von den verschiedenen Interessengruppen zerpflückt wird und am Ende kaum Entlastung für die Unternehmen und ihre Mitarbeiter herauskommen. Der Koalitionsausschuss soll bis zur Sommerpause über grundlegende Reformen entscheiden. Die Pläne von Gesundheitsministerin Wagen zur Pflegereform würden aus Sicht der Grünen Bundestagsfraktion zulasten von Frauen gehen. Die Vize-Fraktionsvorsitzende Kahn sprach gegenüber der Deutschen Presseagentur in Berlin von einer massiven Belastung.
2: Wer die sogenannte Care-Arbeit macht, das sind meistens Frauen. Wenn die Pflege zu teuer wird, würden viele Betroffene die Pflege innerhalb der Familie organisieren, so die Grünen weiter. Eine Pflegereform müsse pflegende Angehörige spürbar entlasten und die wirtschaftliche Unabhängigkeit von Frauen stärken. Nach den Plänen von Gesundheitsministerin Wagen soll es unter anderem Kürzungen bei den Rentenbeitragszahlungen für pflegende Angehörige geben. Auch Heimbewohner sollen weniger Zuschläge bekommen. Tine Klimach, Nachrichtenredaktion.
1: Auf der internationalen Raumstation ISS hat es einen Zwischenfall mit Folgen für die Besatzung gegeben. Wegen eines Lecks an einem Modul wurden 5 Raumfahrer angewiesen, sich in das Dragon-Raumschiff zu begeben. Dies teilte eine Sprecherin der US-Raumfahrtbehörde NASA auf der Plattform X mit.
3: Die ISS kommt in die Jahre und immer wieder gibt es Lecks, Risse und andere Defekte an der 25 Jahre alten Raumstation. Die derzeitige Besatzung war zunächst angewiesen worden, im angedockten Dragon-Raumschiff zu warten, bis der Riss geflickt ist. Aber dann wurde wegen neuer Risse doch eine größere Reparatur beschlossen und die Astronauten konnten zunächst zurück in die Station, solange weitere Messungen und Daten gesammelt werden. Tina Eck, USA.
1: Schock für die deutsche Fußballnationalmannschaft. Lennart Kahl fällt für die Fußball-WM aus. Der 18-Jährige erlitt beim Abschlusstraining vor dem letzten Testspiel in Chicago gegen die USA einen Muskelriss im linken Oberschenkel, wie der DFB mitteilte. Trainer Nagelsmann nominierte Arsan Vedrago von RB Leipzig nach.
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1: Zum Wetter, die aktuelle Vorhersage des Deutschen Wetterdienstes. Im Westen und Norden viele Wolken und Schauer, vereinzelt auch kurze Gewitter. Im Rest des Landes länger sonnig, am Nachmittag teils wolkig und an den Alpen lokal Schauer und Gewitter. 18 bis 26 Grad in der Spitze. Morgen ähnlich wechselhaft, im Norden weiter bewölkt und auch mal Regen, vor allem im Nordosten einzelne Gewitter. Weiter Richtung Süden sonnig und trocken bei ähnlichen Werten wie heute.
0: Das waren die Nachrichten. 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
5: Liebe Hörerinnen und Hörer von Radio Ostfriesland, hier ist Ihr Kirchenmagazin Um Gottes Willen, heute mit Bernd Memmingar von der Evangelisch-Lutherischen Kirche. Ich bin für den Inhalt dieser Sendung verantwortlich. Wo auch immer Sie uns heute Morgen zuhören, vielleicht sitzen Sie gerade beim Frühstück, sitzen im Auto, sind unterwegs oder genießen einfach einen ruhigen Moment des Tages. Wo auch immer Sie uns zuhören, herzlich willkommen, moin miteinander.

0: In ihrem Kirchenmagazin Um Gottes Willen erwartet sie heute eine besondere Zeit. Manchmal lohnt es sich nämlich, einen Moment innezuhalten, zurückzuschauen. Was ist gewesen? Was hat sich entwickelt? Und was hat Menschen bewegt? Vor genau einem Jahr hat ein junger Pastor seinen Dienst in meiner Heimatgemeinde Mönckebohm-Moorhusen begonnen. Für ihn war vieles neu, für die Gemeinde genauso. Die Menschen waren neu, die Aufgaben waren neu und alle waren gespannt und neugierig, kann man sich denken. Wer ist dieser junge Mann? Wie wird er predigen? Welche Ideen bringt er mit? Wie wird er Menschen begleiten? Ein Jahr später ist aus ganz vielen Begegnungen Vertrauen geworden. Aus unbekannten Gesichtern sind Namen geworden und aus ersten Gesprächen sind Beziehungen geworden. Und heute wollen wir mal gemeinsam darauf zurückblicken, auf das, was das erste Jahr ihm gebracht hat. Ich freue mich, dass wir heute hier sein dürfen, hier in der Pastorei in Mönckebohm zu Gast bei meinem Gesprächspartner heute, Pastor Malte Probers. Moin.
1: Moin. Schön, dass wir miteinander sprechen können.
0: Sehr, sehr gerne. Ich freue mich drauf. Wer Malte kennengelernt hat, der merkt ganz schnell, hier steht keiner auf der Kanzel, weil er einen Beruf ausübt. Da steht jemand, dem Menschen wichtig sind, jemand, der zuhören kann, jemand, der auch Fragen zulässt, jemand, der mit Menschen einfach unterwegs sein möchte. Und vielleicht ist genau das einer der Gründe, warum in den vergangenen Monaten wieder öfter auch, ja, jüngere Menschen den Weg in unsere Kirche gefunden haben. Nicht nur Jugendliche und junge Erwachsene, auch Eltern begleiten ihre Konfirmanden und das ist einfach schön zu sehen. Natürlich ist Kirche immer Gemeinschaft und niemals das Werk eines Einzelnen, aber Menschen prägen Menschen. Und manchmal genügt schon eine offene Tür, ein freundliches Wort, ein verständnisvolles Wort in der Predigt, damit jemand den Mut findet, einen Schritt über die Kirchenschwelle zu gehen. Wir wollen heute nicht nur über Kirche sprechen, wir wollen über Menschen sprechen, über Berufung, über den Glauben, über Hoffnung, über Herausforderung. Und über die Frage, warum Kirche auch im Jahr 2026 immer noch was zu sagen hat. Nach der nächsten Musik geht's los.

0: mit Ihrem Kirchenmagazin um Gottes Willen, heute mit Bernd Memmingen, und ich bin im Gespräch mit Pastor Malte Broers aus Mönckeburg-Moorhusen. Wer er ist und was ihn ausmacht, das erzählen wir uns am besten selbst.
1: Ja, ich bin Malte Broers, ich bin aufgewachsen in der Nähe von Filsum mit zwei Geschwistern, bin dann zum Studium nach Leipzig gegangen, habe da 7,5 Jahre studiert, dann in die Nähe von Nienburg zum Vikariat, zum praktischen Teil der Ausbildung. Habe zwischendurch nochmal geheiratet, habe inzwischen 2 Kinder bekommen und genau, bin jetzt seit einem guten Jahr hier in Mönckeburg. In Kurzfassung.
0: Du bist ja jetzt in, wie ich immer sage, in der schönsten Gemeinde, die Landeskirche überhaupt hat. Wenn du heute zurückblickst, wie waren die ersten 12 Monate und mit welchem Gefühl oder mit welchem Gedanken würdest du sagen, schaust du auf dieses Jahr zurück, dass du jetzt hier bei uns in Mönckeburg-Moorhusen schon bist?
1: Ja, ich würde sagen, man kann es schlechter treffen. Also, nee, Spaß. Also, ich fühle mich sehr wohl. Es ist eine tolle Gemeinschaft. Ich bin sehr gut aufgenommen worden. Ja, vielleicht fange ich mit dem Vikariat an. Also das Vikariat ist eine ganz gute Vorbereitung so grundsätzlich für einen Pfarrdienst, für das Pastorendasein, besonders für all das, was man als Gemeinde von Pastoren mitbekommt. Also Trauungen, Beerdigungen, Taufen, all sowas. Für alles andere, was man oft nicht so mitbekommt, ich würde sagen, da ist man nicht so gut drauf vorbereitet worden. Büroarbeiten irgendwie organisieren, Gemeindebriefe erstellen, Bewerbung von Veranstaltungen oder so, da bin ich sag mal, so ein bisschen ins kalte Wasser gestoßen worden. Aber ich bin da ganz gut auf dem Weg, würde ich sagen. Immer weiter am Lernen. Also, wie ist es mir im ersten Jahr ergangen? Zum einen sehr gut. Fühle mich sehr wohl in dem, was ich tun soll. Und zum anderen bin ich immer weiter am Wachsen in dem, was ich auch tun muss.
0: Und wenn du an die vergangenen 12 Monate denkst, du hast es ansatzweise schon gerade gesagt, was hat dich denn persönlich am meisten überrascht? Vielleicht so positiv oder vielleicht auch herausfordernd, wo du sagst, du hast keine mehr drin.
1: Ja, tatsächlich bin ich also überwältigt von dem, wie viel Zeit auch in Verwaltungstätigkeiten fließt, was ich nicht gedacht hätte. Andererseits bin ich aber auch total begeistert oder freut es mich total, wie viele Menschen gerade auch bei Beerdigungen auch teilnehmen, weil ich das aus meiner Vikariatsgemeinde nicht so gewohnt war. Also da war, ich sag mal, 15, 20 so der Durchschnitt. Das ist hier eher die Untergrenze. Also 15, 20, da kann man immer mit rechnen, aber das geht auch locker, ja, super viel. Also 500 hatte ich noch nicht.
0: Aber die Gemeinde nimmt Anteil, das ist einfach so, der ganze Ort nimmt Anteil, wenn jemand geht, dann sind die auch eigentlich fast alle immer da.
1: Genau, und das ist schön. Und ich finde, das macht eben Gemeinschaft eben auch aus, dass man hier merkt, hier trägt einer den anderen, hier gibt es, ich sag mal, Trauerbegleitung im familiären Kontext, wo man, oder auch im freundschaftlichen Kontext, wo man einfach merkt, wir stehen hinter dir und genau, du kannst dich an uns wenden. Wenn was ist. Wir kennen die Situation, dass jemand gegangen ist und man ihn eigentlich ganz gerne noch bei sich gehabt hätte. Wir stehen euch, wir stehen dir bei. Und das finde ich total schön, das ist extrem viel wert.
0: Ein neues Amt anzutreten bedeutet immer Neuland zu betreten. Man bringt eigene Vorstellungen mit, eigene Hoffnungen, vielleicht auch manche Unsicherheit. Und gleichzeitig begegnet man Menschen, die ihre eigenen Erwartungen haben. Wie sich das für unseren Pastoren Malte Broers angefühlt hat und welche Erfahrungen ihn besonders prägen, davon haben wir schon so ein bisschen Einblick bekommen. Nach der nächsten Musik wollen wir etwas persönlicher werden. Wir wollen hören, wie eigentlich alles begann und warum ein junger Mensch sich auf den Weg macht und sagt, ich will Bestürmer. Freuen Sie sich drauf, gleich nach der nächsten Musik.

0: Mit dem Kirchenmagazin um Gottes Willen, heute im Gespräch mit Pastor Malte Broers, gehen wir der Frage nach, wie denn bei ihm alles angefangen ist. Und darum einfach mal ganz direkt die Frage, Malte, kannst du dich noch daran erinnern, als in dir dieser Gedanke gereift ist, ich will Pastor?
1: Ja, so grundsätzlich irgendwie schon. Es ist natürlich, also Berufseinstieg oder Entscheidung für einen Beruf ist ja immer eine spannende Sache. Ich war zuerst auf der Realschule und ja, wusste da auch nicht so richtig, was ich danach machen soll. Deswegen dachte ich, gut, wenn du erstmal weiter mit dem Abi machst, bist du auf der sicheren Seite, hast noch ein paar Jährchen Zeit zum Überlegen. Bin dann aufs berufliche Gymnasium gegangen. Und so mit einigen Gesprächen hat sich dann der Weg so langsam gebahnt. Und vor allem an einem Tag, es war ein Sonntag, wo ich nach dem Gottesdienst mit einem Freund meiner Eltern gesprochen habe, oder er hat mich eher angesprochen und hat gesagt, hier, Mensch Malte, wie wär's denn, ich könnte mir ganz gut vorstellen, dass du Diakon werden könntest. Okay. Habe ich erstmal mitgenommen, wusste da auch noch nicht so richtig, was ein Diakon sein soll. Genau, aber nachmittags beim Tee hat dann meine Mama von sich aus gesagt, du, heute im Gottesdienst habe ich irgendwie überlegt, wie wäre es denn Pastor? Wäre das was für dich? Und da dachte ich, okay, das ist jetzt ja schon besonders. Zwei solche...
0: Unabhängig voneinander, also die haben nichts voneinander gewusst.
1: Die haben nichts voneinander gewusst, okay. Völlig unabhängig voneinander, am selben Tag. Genau, da dachte ich, das ist doch auch sehr besonders, so an einem Tag, die gleiche Richtung, gleiche oder eine sehr ähnliche Idee. Und dann habe ich das ein bisschen in meinem Herzen bewegt und bin da immer weiter eingestiegen gedanklich, bis ich dann irgendwann eine Postkarte gesehen habe, wo drauf stand, du gehörst in mein Team, Gott, unterschrieben. So, also es ist eine vorgefertigte Postkarte, wo das eben vorne drauf steht, aber da dachte ich, okay, wenn es so ist, hier bin ich, ich stelle mich in deinen Dienst.
0: Genau. Das finde ich spannend. Das ist ja mal ein richtiges Rufen sozusagen. Das ist ja mal ein richtiges Anwerben.
1: So gesehen schon, ja.
0: Über mehrere Bahnen.
1: Ja, und ich glaube, für mich war das auch ganz wichtig. Dem Theologiestudium sagt man ja auch nach, dass es nicht das Entspannteste ist. Ich glaube, ich bin relativ gut durchgekommen, aber Sprachen sind doch auch irgendwie Fleißarbeit. Und es gibt schon auch einige, die gesagt haben, nee, da komme ich nicht durch, ich breche jetzt ab.
0: Aber du hast jetzt keinen, mit dem du dich auf Latein oder Hebräisch unterhalten musst.
1: Nee, glücklicherweise nicht.
0: Also von daher ist es ja dein Studium okay, aber aktiv jetzt ja nicht mehr gebraucht. Genau. Aber sag mal, gab es denn in dem ersten Jahr jetzt hier als Pastor in Mögeworm-Horhusen auch einen Moment, wo du genau gespürt hast, genau darum bin ich das, genau darum wollte ich das werden?
1: Nachdem ich den Entschluss gefasst hatte, Pastor zu werden, hat mich eine Freundin gefragt, was denn, also nicht irgendwie provokativ, sondern einfach vielleicht auch, um mich zu reflektieren, was ist denn mein Ziel, was möchte ich denn als Pastor erreichen oder warum möchte ich Pastor werden? Und da habe ich gesagt, ja, ich meine, ich sehe, wie die Kirche war und wie sie auch oft ist, ich möchte die Kirche jünger machen. Hat sie erstmal ein bisschen geschluckt. Das ist eine ordentliche Aufgabe, die du gestellt hast. Wahrscheinlich war das auch eine ganz gute Vorbereitung, um da auch ein bisschen ruhiger ranzugehen, weil ich weiß, man kann nicht auch von heute auf morgen alles verändern. Und doch ist das immer noch mein Wunsch, dass die Kirche nicht nur aus vielen Älteren besteht, sondern eben auch jünger wird. Genau, umso mehr hat es mich dann gefreut, dass wir hier einen Teamtreff gründen konnten, wo zu Anfang auch 15 Leute da waren. Jetzt sind wir meistens so um die 8. Ja, aber das ist total schön, dass Menschen sich darauf einlassen, also junge Menschen, 14-, 15-Jährige, die sagen, ich möchte Gemeinschaft haben, ich möchte da weitergehen.
0: Und was macht ihr in diesem Teamtreff zum Beispiel?
1: Wir spielen ganz viel Werwolf. Genau, das ist der absolute Renner. Aber wir singen eben auch Lieder, wir beten zusammen, hören normalerweise auch was aus der Bibel, einen kurzen Impuls und lassen den Abend dann gemütlich, meistens auch mit Werwolf wieder ausklingen.
0: Okay. Und das bedeutet, da können alle Kinder oder alle Jugendlichen im Alter von bis, von wo teilnehmen?
1: Wir haben gesagt von 13, ab 13 Jahren, bis sie sich da nicht mehr wohlfühlen. Genau, in der Zeit, in der Altersspanne kann man gerne kommen und ja, ich bin gespannt, wie sich das weiterentwickelt.
0: Jeder Beruf hat seine besonderen Momente. Aber wenn Menschen von ihrer Berufung sprechen, dann wird es oft richtig spannend, denn Berufung hat immer etwas mit Leidenschaft zu tun. Und ich finde, diese Leidenschaft, die hört man auch schon so ein bisschen hier in unserem Gespräch. Mit Überzeugung, mit dem Wunsch, etwas Gutes zu tun. Nach der nächsten Musik richten wir den Blick auf die Kirche insgesamt. Viele Menschen haben Fragen an unsere Kirche, manche sind auch enttäuscht, andere haben sich entfernt. Wie blickt ein junger Pastor auf diese Situation? Darüber sprechen wir gleich.

0: Malte, viele Menschen haben heute ein eher schwieriges Verhältnis zur Kirche. Wie erlebst du das? Wie erlebst du Stimmungen oder wie erlebst du die Einstellung der Menschen in den Gesprächen, die du so führst, bei Trauergesprächen, Traugesprächen, Taufgesprächen, bei dem Gespräch beim Kaufmann auf dem Parkplatz? Wie erlebst du Menschen, wenn es um Kirche geht?
1: Ja, das ist eine spannende Frage, weil viele Menschen sich da ja auch nicht so offen gegenüber dem Pastor, glaube ich, äußern. Natürlich wäre das natürlich eine Möglichkeit, aber wenn sie distanziert sind, denken sie, also ist zumindest meine Fantasie, dass man dann oft denkt, oh nee, dem Pastoren, dem möchte ich das denn jetzt auch nicht erzählen, das ist mir, glaube ich, ein bisschen unangenehm. Deswegen ist es oft so eine Vorstellung von mir, woran das liegen könnte, dass man ein schwierigeres Verhältnis zur Kirche hat. Und ich glaube, das ist zum einen durch die Sprache gewachsen, also dadurch, dass eben auch ältere Sprache oft verwendet wird im Gottesdienst oder verwendet wurde. Mein Wunsch ist oder mein Ziel ist, das natürlich nicht zu tun, sondern dass der Glaube eben im Alltag anschlussfähig ist und die Sprache von heute spricht. Und das ist, glaube ich, eine Möglichkeit, warum man sich von der Kirche so ein bisschen distanziert hat, weil man sagt, okay, das ist nicht mehr meine Alltagssprache und so, wie ich abgeholt werde. Eine zweite Sache, wo ich sagen würde, das hat viele Menschen in den letzten Jahren beschäftigt, ist die Forumstudie, wo eben auch rausgekommen ist, dass es im kirchlichen Kontext auch zu sexuellem Missbrauch kommt. Und gerade da kann ich natürlich total verstehen, wenn man sagt, ich bin als Betroffener oder als jemand, der davon mitbekommen hat, das kann ich nicht mittragen. Da muss ich mich von distanzieren. Und eine dritte Schwierigkeit, würde ich sagen, ist, dass Glaube oder alles, was mit Glauben zu tun hat, im kirchlichen Kontext oft mit Kirchenmitgliedschaft verbunden wird und dass man dann eben sagt, okay, wenn du in der Kirche bist, dann glaubst du, und wenn du irgendwie nicht in die Kirche gehst, dann brauchst du auch nicht irgendwie Steuern zahlen und dann bist du auch raus aus dem Laden. Ist natürlich irgendwie auch schwierig, wenn man das eben so an Kirchenmitgliedschaft und ans Geld koppelt, wenn der Glaube irgendwie einem doch irgendwie auch wichtig ist.
0: Und trotzdem ist es so, dass ich gleichzeitig feststellen kann, dass wir mehr junge Menschen sehen, auch in Gottesdiensten, auch in den Gemeinschaften. Wir haben gerade schon von dem Teenkreis gesprochen, aber ich sehe dann auch, dass eben Mütter ihre Kinder begleiten, die im Konfirmandenalter sind. Was meinst du, woran liegt das deiner Meinung nach, dass da doch der ein oder andere wieder den Weg findet?
1: Wir sind ja im Moment in einer irgendwie sehr spannenden Zeit. Ganz viel ist im Wandel, ganz viel ändert sich rasend schnell. Social Media gaukelt uns vor, wie wir sein müssen, wie wir sein müssten, um angenommen, um wertvoll zu sein. Das ist das Nonplusultra, was wir aber im Endeffekt gar nicht einhalten können. Die Welt ist irgendwie multioptional, also es gibt ganz viel, was wir machen können, was wir machen sollten vielleicht auch, alles ist möglich. Und ich glaube, in dieser Welt, die so schnelllebig ist, wünschen sich viele auch einen Punkt, wo es ruhig ist. Einen Punkt, wo man ankern kann, wo man einfach da sein kann, wo man einfach selbst sein kann, wo ich nichts leisten muss, sondern wo ich einfach merke, ich bin hier, ich bin gut, ich bin geliebt, ich bin wertvoll. Und das sogar mit meinen Fehlern, die wir oft nicht ansprechen und die wir oft nicht zeigen wollen, nicht zeigen möchten. Und diese Gemeinschaft, diese Möglichkeit, dass wir anderen Leuten zeigen, du bist geliebt und du bist wertvoll, genauso wie du bist. Ich glaube, das ist eine ganz große Stärke von Kirche, von christlicher Gemeinschaft, die wir haben. Und, das ist, glaube ich, noch so ein Ding, die Gemeinschaft, die wir hier haben, die ist echt. So, wir stehen echten Menschen gegenüber. Wir stehen keinem Profil gegenüber, sondern von Angesicht zu Angesicht und von echter Stimme zu echter Stimme. Das ist keine künstliche Intelligenz, mit der wir kommunizieren, sondern echte Menschen. Und ich glaube, gerade in dieser Zeit ist das unglaublich wichtig, dass wir echten Kontakt haben.
0: Da geht es nicht um Like und Dislike, sondern da geht es um Nähe, da geht es um Miteinander, Gemeinschaft. Und das ist es eben was das Ganze ausmacht. Aber dennoch, Kirche steht unter Druck, das hören wir täglich, es sind sinkende Mitgliederzahlen, wenige Mitarbeitende, finanzielle Herausforderungen, doch gleichzeitig gibt es auch andere Geschichten, die Geschichte von Menschen, die auf der Suche sind, die Geschichte von Menschen, die Fragen stellen, die Geschichte von Menschen, die nach Hoffnung suchen. Vielleicht ist genau das die spannende Geschichte überhaupt. Nach der nächsten Musik sprechen wir darüber, was Kirche heute eigentlich leisten kann und was Menschen von ihr erwarten dürfen, wenn sie zum Beispiel einen Gottesdienst besuchen.

0: Mit ihrem Kirchenmagazin Um Gottes Willen sind wir heute in der Pastorei in Mönckeburg-Husen zu Gast und sprechen mit Pastor Malte Broers, der nun seit einem Jahr hier seinen Dienst tut. Malte, sag mir mal, was ist dir persönlich wichtig, wenn Menschen einen Gottesdienst besuchen?
1: Ich finde, wo Gottesdienst draufsteht, sollte Gottesdienst drin sein. Und ich denke, das sollte transparent auch für alle sein. Wenn ich zum Gottesdienst gehen würde und da wäre irgendwas anderes, also natürlich irgendwas Gottesdienstartiges, aber wenn es da nicht um Gott gehen würde, dann wäre ich zumindest enttäuscht, weil ich denken würde, okay, Gottesdienst, irgendwie muss da auch Gott drin vorkommen. Genau, deswegen würde ich sagen, Menschen erwarten von der Kirche Profil. Das ist so das eine. Das andere, das hatte ich schon erwähnt, ich glaube, es sollte eben auch um Beziehungen gehen, um Beziehungen zwischen uns Menschen. Deswegen mag ich auch so gerne das Kirchencafé. Aber eben weil es sowieso mit Gott um Beziehungen geht, weil Gott ein Beziehungswesen ist, der Beziehungen mit uns haben möchte, von ihm zu uns, von uns zu ihm und von uns Menschen zu uns Menschen. Das ist so das, was ich denke, was andere vom Gottesdienst erwarten würden. Mich würde natürlich total interessieren, wie das tatsächlich ist. Also wenn Sie als Hörende da was haben, wo Sie sagen, oh, das würde mich, also da, deswegen gehe ich zum Gottesdienst. Schreiben Sie gerne eine Mail, würde mich sehr interessieren. malte.broers@evlka.de.
0: Also liebe Hörerinnen und Hörer, tun Sie sich keinen Zwang an, wenn Sie hier gerne etwas zu beitragen möchten. Sie sind eingeladen, sich darauf zu melden.
1: Ja, aber vielleicht noch eine andere Sache. Mir ist auch noch wichtig, dass ich zwar vorne als Pastor stehe und sehr, sehr präsent bin, aber dass ich nicht der bin, der alleine Gottesdienst feiert, sondern dass wir als Gemeinschaft eben Gottesdienst feiern. So, wie gesagt, ich bin halt relativ präsent vorne, aber trotzdem bin ich auch nur ein Mensch von vielen anderen Menschen, die gemeinsam vor Gott treten. Und ich hoffe, das Gefühl kann ich so ein bisschen auch im Gottesdienst vermitteln, dass genau ich nicht irgendwas exquisit Besonderes bin, sondern eben auch nur ein Mensch.
0: Ein Teil des Ganzen.
1: Ein Teil des Ganzen.
0: Und für alle, die sich gerade gefragt haben, was meint denn Pastor Broers mit Kirchencafé? Bei uns in Mönckeburg-Husen ist es üblich, dass wir am letzten Sonntag im Monat einladen, nach dem Gottesdienst noch kurz zu verweilen. Dann gibt es eine Tasse Kaffee und wir haben die Möglichkeit, miteinander ins Gespräch zu kommen. Wie muss denn Kirche heute sein, Malte, damit Menschen sich willkommen fühlen und gerne wiederkommen? Ansatzweise haben wir ja jetzt schon darüber gesprochen, aber vielleicht magst du das nochmal konkretisieren. Wie muss Kirche aus deiner Sicht heute sich zeigen, sich geben? Wie muss Kirche heute sein?
1: Ich finde es total schön, wie du es formuliert hast, nämlich wie wir uns willkommen fühlen. Also willkommen sind natürlich alle, so, aber wir fühlen uns dadurch nicht unbedingt immer sofort willkommen. Und ich würde sagen, das ist ein Zusammenspiel aus vielem. Wenn ich mir vorstelle, ich gehe in eine große Lagerhalle, fühle ich mich da nicht unbedingt willkommen, weil da irgendwie, genau, da geht es um Geschäft, da muss schnell irgendwie was passieren und wirkt auch nicht sonderbar gemütlich. Ich finde es aber schön, wenn eine Kirche auch ein bisschen Gemütlichkeit ausstrahlt, gemütliche Farben, gemütliche Wärme. Ich meine, jetzt denken wir vielleicht gerade nicht daran, dass eine Kirche auch kalt sein kann, aber das wissen wir auch alle. Genau, und wenn es dann halt keine 10 Grad ist, wenn man Gottesdienst feiert, sondern ja, mindestens 15, ist das schon auch ganz schön. Ich glaube, dann das führt definitiv auch dazu, dass wir uns wohlfühlen, willkommen fühlen.
0: Im Hochsommer kann es aber sehr angenehm sein, wenn die Kirche ein bisschen schattiger ist.
1: Allerdings. Also herzliche Einladung, immer zum Gottesdienst zu kommen, gerade wenn es irgendwie auch 25 Grad sind und man es draußen nicht aushalten kann. Nee, aber auch glaube ich, dass es ganz wichtig ist, dass wir persönlich sind. Dass wir Gemeinschaft, das Stichwort hatte ich oft schon jetzt erwähnt, dass wir nicht nur sagen, wir sind eine Gemeinde, sondern dass wir das auch zeigen und miteinander leben. Mir zum Beispiel ist es ganz wichtig, dass wir uns zu Anfang von der Kirche, zum Anfang vom Gottesdienst und am Ende vom Gottesdienst einmal begrüßen oder verabschieden, am besten per Handschlag. Das, finde ich, macht ganz viel Persönlichkeit aus. Einmal in die Augen schauen, schön, dass du da bist, alles Gute, Gottes Segen. Das ist ein Teil von Persönlichkeit.
0: Vielleicht hören uns gerade Menschen zu, die schon lange keinen Gottesdienst mehr besucht haben. Vielleicht denken manche, Kirche und ich, das passt irgendwie nicht mehr zusammen. Und andere fragen sich, ob sie überhaupt willkommen wären. Und deshalb wollen wir nach der nächsten Musik einfach mal nach vorne schauen. Welche Kirche wünschen wir uns eigentlich für die Zukunft? Welche Chancen gibt es? Und worauf dürfen wir hoffen? Darüber sprechen wir gleich. Musik.

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0: Wir können natürlich nicht wissen, was die Zukunft bringt, aber wenn du mal einige Jahre vorausblicken könntest, vorausblicken möchtest, welche Themen sind dir wichtig, die du als Pastor gerne voranbringen willst?
1: Ich habe letztens mal einen Slogan gesehen von einem Kirchenkreis Jugenddienst, wo drunter stand: Ohne uns sieht Kirche alt aus. Also von der Jugend, die gesagt hat, ohne uns sieht Kirche alt aus. Und das fand ich so stark, weil es einfach auch stimmt. Also, ne, die Jungen gehören mit dazu und ohne die Jungen wird es schwierig in den nächsten 20 Jahren. Und deswegen ist das schon auch ein Fokus von mir, den ich nochmal verstärken möchte. Die Arbeit mit Kindern und Jugendlichen ist, glaube ich, ein unglaublich wichtiges Arbeitsfeld, wo wir noch viel Zeit rein investieren müssen. Und investieren ist, glaube ich, in dem Fall wirklich auch ein gutes Wort, weil wir den Kindern da viel mitgeben können und den Jugendlichen und sie selbst sich aber auch im Endeffekt wieder einbringen können, wenn sie wollen. Also da ist ganz viel, was da an Möglichkeiten herrscht.
0: Und wo siehst du die größten Chancen für die Kirche in den kommenden Jahren?
1: Das klingt ein bisschen doof, aber eine Chance ergibt sich ja letztendlich immer nur aus etwas anderem. Also
0: das musst du näher erklären.
1: Ich nutze eine Chance, heißt ja, jetzt gerade ist die Gegebenheit so, dass sich etwas gut anbietet. Mhm. Was ist das, wo wir als Kirche gerade stehen oder wo wir in den nächsten 10 Jahren stehen, wo wir die Chance ergreifen können? Und es klingt, ich hatte schon gesagt, vielleicht ein bisschen doof, aber der gesamtgesellschaftliche Wandel, die gesamtgesellschaftliche Situation könnte die Chance für die Kirche sein. Aber vielleicht formulieren wir es einfach ein bisschen um. Eine Chance

0: viele Menschen werden.
1: Wer über die Zukunft spricht, braucht Hoffnung. Und Hoffnung ist mit Sicherheit etwas Tragendes, das die Kirche weitergeben kann. Nicht irgendwie einen billigen Optimismus, sondern eine Überzeugung, dass Gott auch morgen noch Wege öffnet, so wie wir es jetzt gerade gehört haben. Zum Abschluss unseres Gespräches möchten wir deshalb noch einmal ganz persönlich werden. Mich interessiert natürlich auch, was trägt einen Pastor eigentlich selbst? Wo findet der seine Kraft? Und was wünscht er den Menschen, die ihm anvertraut sind? Das hören wir gleich nach der nächsten Musik.

0: Das Kirchenmagazin um Gottes Willen, heute zu Gast bei Malte Broers, Pastor in Mönckebo-Moorhusen. Malte, viele Menschen suchen nach Kraftquellen für ihren Alltag. Wir haben jetzt ja schon darüber gesprochen, dass Menschen auch den Weg wiederfinden zur Kirche, zur Gemeinde. Aber was gibt dir als Pastor persönlich Halt und Orientierung? Warum als Pastor? Nein, dir als Mensch. Was gibt dir als Mensch persönlich Halt und Orientierung?
1: Ich übe mich in der Gewohnheit, morgens meinen Tag zu beginnen mit einem kurzen Text aus der Bibel und dem anschließenden oder währenddessen Gebet. Und das mache ich deshalb, weil ich glaube, dass ich als Pastor ganz viel gebe. Also in Predigten muss ich oder versuche ich den Menschen viel Kraft und Halt mit auf den Weg zu geben. Aber das höre ich selbst nicht. Deswegen versuche ich da mir auch immer eine Zeit zu nehmen, wo ich sage, da möchte ich ganz persönlich auch auftanken. Und das gelingt auch meistens ganz gut, je nachdem, wie auch der Tag strukturiert ist. Aber genau, ich merke, wenn ich morgens damit nicht anfange, dann wird es über Tag auch nichts.

0: Deswegen die stille Zeit, so nennt man das ja üblicherweise am Morgen, das hilft mir schon sehr. Und über Tag, wenn ich merke, boah, jetzt brauche ich mal irgendwie eine Auszeit oder das ist irgendwie was, da komme ich überhaupt nicht mit klar, ich mache ganz viel übers Gebet. Also das hilft mir, mit vielem auch fertig zu werden.
1: Da hat man dann einfach den Herrgott für den Foten spielen, das ist immer Sende.
0: Ganz einfach, so ist es, ja. Und das Beste ist ja, er ist der beste Zuhörer und der beste Versteher. Da gibt es keinen anderen. Ja, genau, der beste Versteher. Was gibt mir noch Kraft? Natürlich meine Frau und meine Kinder, die mich manchmal auch auf den Boden der Tatsachen wieder zurückholen. Ganz viel auch hinter mir stehen, mir den Rücken frei halten und auch für ein Lachen sorgen.
2: Und zum Schluss, wenn du den Menschen in unserer Gemeinde, wenn du den Menschen, den Hörerinnen und Hörern von Radio Ostfriesland einen Wunsch mit auf den Weg geben könntest, welcher Wunsch wäre das?
0: Dass sie erfahren, dass Gott lebt und dass er sie im Alltag begleitet. Ich glaube, das ist so das, was ich allen Menschen wünschen würde. Und das hatte ich auch schon angesprochen, dass sie wissen, dass es niemanden gibt, der ein besserer Versteher ist, der uns besser zuhört und dass Gott uns über alle Maßen liebt.
2: Das ist ein ganz toller Wunsch. Vielen Dank dafür. Ich danke dir für dieses Gespräch, für deine Offenheit. Ich danke dir für die persönlichen Einblicke und für die Gedanken, die wir heute miteinander geteilt haben. Ein Jahr Pastor in der Gemeinde, das ist eine Zeit voller neuer Eindrücke, voller neuer Erfahrungen, Begegnungen, neuer Geschichten. Und ich glaube, unsere Hörerinnen und Hörer konnten heute wirklich spüren, mit wie viel Herzblut und mit welcher Einstellung und Überzeugung du diesen Dienst ausübst. Gottes Segen für alles, was du für unsere Gemeinde tust, was du für die Menschen tust, die du so begleitest. Und Gottes Segen für dich, für deine Familie. Schön, dass du da bist. Vielen Dank.
0: Danke.
2: Liebe Hörerinnen und Hörer, das war Ihr Kirchenmagazin um Gottes Willen. Vielleicht hat dieses Gespräch heute etwas in Ihnen angestoßen. Vielleicht hat es Erinnerungen geweckt, Fragen oder auch Neugier. Dann möchte ich Ihnen etwas ganz Einfaches sagen. Sie sind herzlich willkommen. Schauen Sie doch einfach mal wieder vorbei. Besuchen Sie einen Gottesdienst in Ihrer Gemeinde. Nicht, weil man muss, nicht, weil man besonders heilig unterm Hemd wäre, sondern weil Kirche ein Ort sein kann, an dem Menschen aufatmen dürfen, so sein dürfen, wie sie sind. Ein Ort, an dem Fragen erlaubt sind, ein Ort, an dem Hoffnungen geteilt werden, ein Ort, an dem Gott Menschen einfach begegnen möchte. Seine Tür steht Ihnen immer offen. Sie sind von Herzen willkommen. Vielen Dank fürs Zuhören. Mein Name ist Bernd Memmingar. Ich war verantwortlich für den Inhalt dieser Sendung. Ich wünsche Ihnen von Herzen Gottes Segen. Bleiben Sie behütet, bleiben Sie gesund, auch im Herzen. Bitte Annemol.

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1: Ich bin Tanja Wagner. In wenigen Tagen will die Koalition ihr angekündigtes Reformpaket konkret anpacken. Sozialverbände warnen vor einer weiteren Erosion der politischen Zustimmung für die schwarz-roten Reformen. Die aktuellen Debatten über höhere Zuzahlungen oder weniger Altersvorsorge machten den Betroffenen vor allem Angst. Und Angst sei kein guter Begleiter, sagte etwa VdK-Präsidentin Bentele der Deutschen Presseagentur. Auch hätten viele den Eindruck, es werde vor allem bei den kleinen Leuten gespart. Kreml-Chef Putin hat beim St. Petersburger Internationalen Wirtschaftsforum eine lange Rede zur Weltpolitik gehalten. Ein von seinem ukrainischen Kollegen Selenskyj angebotenes direktes Treffen lehnte er ab.
2: Kreml-Chef Putin hat hier in St. Petersburg die Wirtschaftsprobleme Russlands heruntergespielt. Das Land werde alle Schwierigkeiten überwinden. Dabei erwähnte er auch die Schäden durch die ukrainischen Drohnenattacken. Überhaupt zeigte sich Putin sicher, seine Kriegsziele in der Ukraine zu erreichen. In einem vom ukrainischen Präsidenten vorgeschlagenen Friedenstreffen aber sieht er keinen Sinn, solange der Konflikt nicht dauerhaft gelöst werde. Aus St. Petersburg, Ulf Mauder.
1: Mehr Organspenden, mehr Hoffnung für viele Schwerkranke. In den ersten 5 Monaten dieses Jahres wurden mehr als 1400 Spendenorgane registriert, gut 12% mehr als im Vorjahreszeitraum. Das zeigen Zahlen der Deutschen Stiftung Organtransplantation. Trotzdem reicht das Angebot nicht aus.
3: Denn auf ein passendes Organ warten weiterhin deutlich mehr Menschen, als tatsächlich transplantiert werden können. Im vergangenen Jahr standen rund 8200 Patientinnen und Patienten auf den Wartelisten. Am Ende konnte nicht einmal jeder zweite versorgt werden. Deshalb läuft auch die Debatte über neue Regeln weiter. Eine Gruppe von Bundestagsabgeordneten fordert, dass künftig grundsätzlich jeder Erwachsene als Organspender gilt, außer er widerspricht ausdrücklich. Zoe Tassovali, Redaktion.
1: Schock für die deutsche Fußballnationalmannschaft. Lennart Kahl fällt für die WM aus. Der 18-Jährige erlitt beim Abschlusstraining vor dem letzten Testspiel in Chicago gegen die USA einen Muskelbündelriss im linken Oberschenkel.
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1: Zum Wetter, die aktuelle Vorhersage des Deutschen Wetterdienstes. Im Westen und Norden viele Wolken und Schauer, vereinzelt auch kurze Gewitter. Im Rest des Landes länger sonnig, am Nachmittag teils wolkig und an den Alpen lokal Schauer und Gewitter. 18 bis 26 Grad in der Spitze. Morgen ähnlich wechselhaft, im Norden weiter bewölkt und auch mal Regen, vor allem im Nordosten einzelne Gewitter. Weiter Richtung Süden sonnig und trocken bei ähnlichen Werten wie heute.
0: Das waren die Nachrichten.

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1: Ich bin Tanja Wagner. Der Bundestag sollte aus Sicht des Verbands der Familienunternehmer seine diesjährige Sommerpause ausfallen lassen, um die geplanten Reformen zu beraten und zu beschließen. Verbandschefin Ostermann sagte dem Redaktionsnetzwerk Deutschland, es dürfe keinesfalls passieren, dass über den langen Sommer jede Einzelmaßnahme von den verschiedenen Interessengruppen zerpflückt werde und am Ende kaum Entlastung für die Unternehmen und ihre Mitarbeiter herauskämen. Am Tag der Bundeswehr öffnen heute 10 Standorte der Truppe verteilt über ganz Deutschland für Besucher. Der Aktionstag soll die Verbindung zwischen Bevölkerung und Bundeswehr stärken, die auch auf der Suche nach mehr Personal ist.
2: Einfach mal selbst in einen Panzer oder Hubschrauber einsteigen oder sich anschauen, dass die Bundeswehr auch akademische Karrierechancen zu bieten hat. Dazu ein bisschen Show bis hin zu Kampfjets, die über die Köpfe der Besucher donnern. Das über Jahrzehnte eher distanzierte gesellschaftliche Verhältnis zur Bundeswehr soll verbessert werden, auch angesichts der aktuellen Krisen weltweit. Deshalb soll die Truppe auch deutlich aufgestockt werden, wenn das über Freiwilligkeit nicht klappt, auch mit einer Rückkehr zur Wehrpflicht. Jan-Henner Reitze, Berlin.
1: Die Deutsche Umwelthilfe hat die Abfallkonzepte großer deutscher Musikveranstaltungen wie das Wacken Open Air, Rock am Ring und das Lollapalooza kritisiert. Nach einer Umfrage unter 10 der größten Musikfestivals in Deutschland fordert sie mehr Mehrwegsysteme, bessere Mülltrennung sowie nachhaltigere Sanitärlösungen. Besonders kritisch bewertete die Organisation die aus ihrer Sicht hohe Nutzung von Einwegverpackungen bei einigen Festivals. 8 Tage vor dem deutschen WM-Auftakt hat die Nationalmannschaft eine neue Personalsorge. Der 18 Jahre alte Offensivspieler Nenad Kahl hat sich im Training verletzt. Er fällt für die WM aus. Am Abend trifft die DFB-Elf in Chicago in einem Testspiel auf den Mitgastgeber USA.
3: Mit dem 9. Sieg in Folge will die DFB-Elf die perfekte WM-Stimmung erzeugen. Aber auch Manuel Neuer macht den Fans Sorgen. Der Bundestrainer schont ihn gegen die USA erneut nach seiner Wadenverletzung. Für ihn steht wieder Oliver Baumann im Tor. Nächste Woche soll Neuer dann aber mit der Mannschaft trainieren und beim ersten Spiel gegen Curaçao im Tor stehen. So der Plan. Thomas Bremser, Redaktion.
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1: Zum Wetter, die aktuelle Vorhersage des Deutschen Wetterdienstes. Im Westen und Norden viele Wolken und Schauer, vereinzelt auch kurze Gewitter. Im Rest des Landes länger sonnig, am Nachmittag teils wolkig und an den Alpen lokal Schauer und Gewitter. 18 bis 26 Grad in der Spitze. Morgen ähnlich wechselhaft, im Norden weiter bewölkt und auch mal Regen, vor allem im Nordosten einzelne Gewitter. Weiter Richtung Süden sonnig und trocken bei ähnlichen Werten wie heute.
0: Das waren die Nachrichten.

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1: Ich bin Tanja Wagner. Der Bundestag sollte aus Sicht des Verbands der Familienunternehmer seine diesjährige Sommerpause ausfallen lassen, um die geplanten Reformen zu beraten und zu beschließen. Verbandschefin Ostermann sagte dem Redaktionsnetzwerk Deutschland, es dürfe keinesfalls passieren, dass über den langen Sommer jede Einzelmaßnahme von den verschiedenen Interessengruppen zerpflückt werde und am Ende kaum Entlastung für die Unternehmen und ihre Mitarbeiter herauskämen. Am Tag der Bundeswehr öffnen heute 10 Standorte der Truppe verteilt über ganz Deutschland für Besucher. Der Aktionstag soll die Verbindung zwischen Bevölkerung und Bundeswehr stärken, die auch auf der Suche nach mehr Personal ist.
2: Einfach mal selbst in einen Panzer oder Hubschrauber einsteigen oder sich anschauen, dass die Bundeswehr auch akademische Karrierechancen zu bieten hat. Dazu ein bisschen Show bis hin zu Kampfjets, die über die Köpfe der Besucher donnern. Das über Jahrzehnte eher distanzierte gesellschaftliche Verhältnis zur Bundeswehr soll verbessert werden, auch angesichts der aktuellen Krisen weltweit. Deshalb soll die Truppe auch deutlich aufgestockt werden, wenn das über Freiwilligkeit nicht klappt, auch mit einer Rückkehr zur Wehrpflicht. Jan-Henner Reitze, Berlin.
1: Die Deutsche Umwelthilfe hat die Abfallkonzepte großer deutscher Musikveranstaltungen wie das Wacken Open Air, Rock am Ring und das Lollapalooza kritisiert. Nach einer Umfrage unter 10 der größten Musikfestivals in Deutschland fordert sie mehr Mehrwegsysteme, bessere Mülltrennung sowie nachhaltigere Sanitärlösungen. Besonders kritisch bewertete die Organisation die aus ihrer Sicht hohe Nutzung von Einwegverpackungen bei einigen Festivals. 8 Tage vor dem deutschen WM-Auftakt hat die Nationalmannschaft eine neue Personalsorge. Der 18 Jahre alte Offensivspieler Nenad Kahl hat sich im Training verletzt. Er fällt für die WM aus. Am Abend trifft die DFB-Elf in Chicago in einem Testspiel auf den Mitgastgeber USA.
3: Mit dem 9. Sieg in Folge will die DFB-Elf die perfekte WM-Stimmung erzeugen. Aber auch Manuel Neuer macht den Fans Sorgen. Der Bundestrainer schont ihn gegen die USA erneut nach seiner Wadenverletzung. Für ihn steht wieder Oliver Baumann im Tor. Nächste Woche soll Neuer dann aber mit der Mannschaft trainieren und beim ersten Spiel gegen Curaçao im Tor stehen. So der Plan. Thomas Bremser, Redaktion.
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1: Zum Wetter, die aktuelle Vorhersage des Deutschen Wetterdienstes. Im Westen und Norden viele Wolken und Schauer, vereinzelt auch kurze Gewitter. Im Rest des Landes länger sonnig, am Nachmittag teils wolkig und an den Alpen lokal Schauer und Gewitter. 18 bis 26 Grad in der Spitze. Morgen ähnlich wechselhaft, im Norden weiter bewölkt und auch mal Regen, vor allem im Nordosten einzelne Gewitter. Weiter Richtung Süden sonnig und trocken bei ähnlichen Werten wie heute.
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1: Ich bin Tanja Wagner. Der Bundestag sollte aus Sicht des Verbands der Familienunternehmer seine diesjährige Sommerpause ausfallen lassen, um die geplanten Reformen zu beraten und zu beschließen. Verbandschefin Ostermann sagte dem Redaktionsnetzwerk Deutschland, es dürfe keinesfalls passieren, dass über den langen Sommer jede Einzelmaßnahme von den verschiedenen Interessengruppen zerpflückt werde und am Ende kaum Entlastung für die Unternehmen und ihre Mitarbeiter herauskämen. Am Tag der Bundeswehr öffnen heute 10 Standorte der Truppe verteilt über ganz Deutschland für Besucher. Der Aktionstag soll die Verbindung zwischen Bevölkerung und Bundeswehr stärken, die auch auf der Suche nach mehr Personal ist.
2: Einfach mal selbst in einen Panzer oder Hubschrauber einsteigen oder sich anschauen, dass die Bundeswehr auch akademische Karrierechancen zu bieten hat. Dazu ein bisschen Show bis hin zu Kampfjets, die über die Köpfe der Besucher donnern. Das über Jahrzehnte eher distanzierte gesellschaftliche Verhältnis zur Bundeswehr soll verbessert werden, auch angesichts der aktuellen Krisen weltweit. Deshalb soll die Truppe auch deutlich aufgestockt werden, wenn das über Freiwilligkeit nicht klappt, auch mit einer Rückkehr zur Wehrpflicht. Jan-Henner Reitze, Berlin.
1: Die Deutsche Umwelthilfe hat die Abfallkonzepte großer deutscher Musikveranstaltungen wie das Wacken Open Air, Rock am Ring und das Lollapalooza kritisiert. Nach einer Umfrage unter 10 der größten Musikfestivals in Deutschland fordert sie mehr Mehrwegsysteme, bessere Mülltrennung sowie nachhaltigere Sanitärlösungen. Besonders kritisch bewertete die Organisation die aus ihrer Sicht hohe Nutzung von Einwegverpackungen bei einigen Festivals. 8 Tage vor dem deutschen WM-Auftakt hat die Nationalmannschaft eine neue Personalsorge. Der 18 Jahre alte Offensivspieler Nenad Kahl hat sich im Training verletzt. Er fällt für die WM aus. Am Abend trifft die DFB-Elf in Chicago in einem Testspiel auf den Mitgastgeber USA.
3: Mit dem 9. Sieg in Folge will die DFB-Elf die perfekte WM-Stimmung erzeugen. Aber auch Manuel Neuer macht den Fans Sorgen. Der Bundestrainer schont ihn gegen die USA erneut nach seiner Wadenverletzung. Für ihn steht wieder Oliver Baumann im Tor. Nächste Woche soll Neuer dann aber mit der Mannschaft trainieren und beim ersten Spiel gegen Curaçao im Tor stehen. So der Plan. Thomas Bremser, Redaktion.
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1: Zum Wetter, die aktuelle Vorhersage des Deutschen Wetterdienstes. Im Westen und Norden viele Wolken und Schauer, vereinzelt auch kurze Gewitter. Im Rest des Landes länger sonnig, am Nachmittag teils wolkig und an den Alpen lokal Schauer und Gewitter. 18 bis 26 Grad in der Spitze. Morgen ähnlich wechselhaft, im Norden weiter bewölkt und auch mal Regen, vor allem im Nordosten einzelne Gewitter. Weiter Richtung Süden sonnig und trocken bei ähnlichen Werten wie heute.
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1: Ich bin Tanja Wagner. Vor den geplanten Reformberatungen der Bundesregierung wächst der Druck von verschiedenen Seiten. Während Sozialverbände vor neuen Belastungen für Bürgerinnen und Bürger warnen, fordert der Verband der Familienunternehmer mehr Tempo. Er möchte sogar, dass der Bundestag in diesem Jahr auf die Sommerpause verzichtet.
2: Die Familienunternehmer machen sich Sorgen, dass die Reformpläne über den Sommer wieder zerredet werden. Verbandschefin Ostermann fordert deshalb, Reformen noch im August durch den Bundestag zu bringen. Gleichzeitig schlagen auch die Sozialverbände Alarm. Sie warnen vor Einschnitten bei Pflege, Rente oder anderen Sozialleistungen und befürchten, dass viele Menschen das Vertrauen in die Reformpolitik verlieren könnten. Schon jetzt sei die Stimmung in Teilen der Bevölkerung angespannt. Zoe Tassovali, Redaktion.
1: Der ukrainische Präsident Selenskyj bedauert die Ablehnung eines direkten Treffens durch Kreml-Chef Putin. Leider wählt die russische Seite erneut den Krieg, sagte Selenskyj in einer Videobotschaft. Die Antwort sei schwach und enttäusche sicher viele in der Welt. Als Ausweg forderte der Ukrainer erneut stärkere internationale Maßnahmen gegen den Kriegsgegner. Fast jeder vierte Bankkunde zahlt inzwischen mindestens 100 Euro pro Jahr für die Führung eines Girokontos. Das geht aus einer Umfrage des Vergleichsportals Verivox hervor. Besonders tief in die Taschen müssen der Umfrage zufolge Kunden der Sparkassen greifen. Über ein komplett kostenfreies Konto verfügt insgesamt knapp ein Fünftel aller Befragten. Bei der Übertragung von Fußballspielen sind die meisten Fernsehzuschauer nebenbei mit dem Handy beschäftigt. Das zeigt eine Umfrage von O2 Telefonica. Dort gab nur knapp jeder Vierte an, während der TV-Übertragung nichts nebenher zu machen.
3: Vielleicht kommentieren einige das Spiel in der WhatsApp-Freundesgruppe oder besprechen sonst was. Fast die Hälfte der Befragten chattet nebenher. Viele lenken sich auch ab. Gut, jeder Dritte ist auf Social Media, etwa jeder Vierte telefoniert, jeder Fünfte surft im Netz und jeder Sechste ist beim Online-Shoppen. Die Forscher sagen, Fußball sei einer der stärksten Treiber für mobile Datennutzung. Wenn Fußballspiele starten, steige der Datenverkehr. Nicht nur, weil viele das Spiel streamen, sondern auch wegen der nebenbei daddelnden Fußballfans. Ursula Winkler, Nachrichtenredaktion.
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1: Zum Wetter, die aktuelle Vorhersage des Deutschen Wetterdienstes. Im Westen und Norden viele Wolken und Schauer, vereinzelt auch kurze Gewitter. Im Rest des Landes länger sonnig, am Nachmittag teils wolkig und an den Alpen lokal Schauer und Gewitter. 18 bis 26 Grad in der Spitze. Morgen ähnlich wechselhaft, im Norden weiter bewölkt und auch mal Regen, vor allem im Nordosten einzelne Gewitter. Weiter Richtung Süden sonnig und trocken bei ähnlichen Werten wie heute.
0: Das waren die Nachrichten.

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1: Ich bin Tanja Wagner. Vor den geplanten Reformberatungen der Bundesregierung wächst der Druck von verschiedenen Seiten. Während Sozialverbände vor neuen Belastungen für Bürgerinnen und Bürger warnen, fordert der Verband der Familienunternehmer mehr Tempo. Er möchte sogar, dass der Bundestag in diesem Jahr auf die Sommerpause verzichtet.
2: Die Familienunternehmer machen sich Sorgen, dass die Reformpläne über den Sommer wieder zerredet werden. Verbandschefin Ostermann fordert deshalb, Reformen noch im August durch den Bundestag zu bringen. Gleichzeitig schlagen auch die Sozialverbände Alarm. Sie warnen vor Einschnitten bei Pflege, Rente oder anderen Sozialleistungen und befürchten, dass viele Menschen das Vertrauen in die Reformpolitik verlieren könnten. Schon jetzt sei die Stimmung in Teilen der Bevölkerung angespannt. Zoe Tassovali, Redaktion.
1: Der ukrainische Präsident Selenskyj bedauert die Ablehnung eines direkten Treffens durch Kreml-Chef Putin. Leider wählt die russische Seite erneut den Krieg, sagte Selenskyj in einer Videobotschaft. Die Antwort sei schwach und enttäusche sicher viele in der Welt. Als Ausweg forderte der Ukrainer erneut stärkere internationale Maßnahmen gegen den Kriegsgegner. Fast jeder vierte Bankkunde zahlt inzwischen mindestens 100 Euro pro Jahr für die Führung eines Girokontos. Das geht aus einer Umfrage des Vergleichsportals Verivox hervor. Besonders tief in die Taschen müssen der Umfrage zufolge Kunden der Sparkassen greifen. Über ein komplett kostenfreies Konto verfügt insgesamt knapp ein Fünftel aller Befragten. Bei der Übertragung von Fußballspielen sind die meisten Fernsehzuschauer nebenbei mit dem Handy beschäftigt. Das zeigt eine Umfrage von O2 Telefonica. Dort gab nur knapp jeder Vierte an, während der TV-Übertragung nichts nebenher zu machen.
3: Vielleicht kommentieren einige das Spiel in der WhatsApp-Freundesgruppe oder besprechen sonst was. Fast die Hälfte der Befragten chattet nebenher. Viele lenken sich auch ab. Gut, jeder Dritte ist auf Social Media, etwa jeder Vierte telefoniert, jeder Fünfte surft im Netz und jeder Sechste ist beim Online-Shoppen. Die Forscher sagen, Fußball sei einer der stärksten Treiber für mobile Datennutzung. Wenn Fußballspiele starten, steige der Datenverkehr. Nicht nur, weil viele das Spiel streamen, sondern auch wegen der nebenbei daddelnden Fußballfans. Ursula Winkler, Nachrichtenredaktion.
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1: Zum Wetter. Die aktuelle Vorhersage des Deutschen Wetterdienstes. Im Westen und Norden viele Wolken und Schauer, vereinzelt auch kurze Gewitter. Im Rest des Landes länger sonnig, am Nachmittag teils wolkig und an den Alpen lokal Schauer und Gewitter. 18 bis 26 Grad in der Spitze. Morgen ähnlich wechselhaft, im Norden weiter bewölkt und auch mal Regen. Vor allem im Nordosten einzelne Gewitter. Weiter Richtung Süden sonnig und trocken bei ähnlichen Werten wie heute.
0: Das waren die Nachrichten.
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6: Ich bin auch gleichzeitig innerlich für diese Stunde verantwortlich. Freue mich, dass Sie wieder mit dabei sind, eingeschaltet haben. Wünsche Ihnen einen schönen Samstagnachmittag. Moin zusammen. Morgen, der ist schon vorbei. Mit Elton John geht's los und Crocodile Rock.

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Das war Luke Christie, den wir da gerade gehört haben. Rund 150 Millionen verkaufte Tonträger sprechen für sich. Ebenso der Name Bonnie M. Stimme dieser Gruppe ist Lise Mitchell. Über das Musical Hair und die Les Humphrey Singers kommt sie zu Bonnie M. Macher dieser Gruppe ist Frank Farian, der einmal sagte, alle Mitglieder seien austauschbar außer Liz. Diese sind auch mehr oder weniger Dekoration, die anderen Mitglieder natürlich. Denn welche Stimmen neben Lise Mitchell auf Platten zu hören sind, das bleibt das Geheimnis von Frank Farian. Mit ihrem 84er Song Happy Song werden sie gleich bei uns sein. Bonnie M. Vorher habe ich noch einen Hit aus den 60ern. Genau gesagt aus dem Jahr 1966. Manfred Mann mit Pretty Flamingo und der Liedstimme von Paul Johnson.

Missing You mit John Waite. Der wird 1954 im englischen Lancaster geboren, ist 1976 Mitbegründer der Babies, mit denen er aber nie einen Top-10-Hit schafft. 1984 kommt er mit dem Grad gehört Missing You auf Platz 1 in den USA und in England schafft er es auf Platz 4. Er hat noch 8 weitere Veröffentlichungen, von denen jedoch keine mehr über Platz 25 hinauskommt. Mit der 1988 gegründeten Formation Bad English gelingt ihm noch einmal ein Top-10-Erfolg. Weiter geht es jetzt mit Mott the Hoople. Die wollen eigentlich schon aufgeben, aber ein großer Fan dieser Gruppe war David Bowie und der hat sie überredet, weiterzumachen. David Bowie war es auch, der ihren größten Hit geschrieben hat. 1972, All the Young Dudes. Mott the Hoople.

1966, The Lovin' Spoonful und Summer in the City. Selbiger macht sich jetzt aber so langsam vom Acker. Aber vielleicht kriegen wir noch ein paar schöne Herbsttage. Momentan scheint zumindest die Sonne durch unser Studiofenster hier in Emden. Indianisches Blut soll sie in den Adern haben. Gemeint ist oder geredet wird hier von Cher. Mit bürgerlichem Lamm heißt sie bringt Sherlyn LaPierre. Ab 1965 ist sie sowohl als Duo mit ihrem Mann Sonny Bono als auch Solo erfolgreich. Privat wie auch musikalisch trennt sie sich Anfang der 1970er Jahre von ihrem Mann. Das tut ihrer Karriere jedoch keinen Abbruch. Sie ist eine der wenigen Künstlerinnen aus den 60ern, die bis in die 2000er hinein immer wieder Hits in die Charts bringt. Und nebenbei ist sie auch eine sehr erfolgreiche Schauspielerin. Ein Hit aus dem Jahr 1989 hören wir jetzt von ihr, If I Could Turn Back Time. Tja, wenn das so einfach wäre.

Ein Hit aus den 60ern, eines der vielen One-Hit-Wonder, die Gruppe Riveras mit California Sun. Erfolgreicher schon der nächste Interpret. Zwei Superhits hat er nämlich, Kent Lavoie alias Lobo mit I'd Love You to Want Me. Seinem zweiten Hit kommt er sogar auf Platz Nummer 1 in den deutschen Charts. Dass er mit dieser Aufnahme bei uns erfolgreicher ist als in den USA und England, liegt daran, dass diese Aufnahme in der Krimiserie Der Kommissar sonderbare Vorfälle im Hause des Professor S zu hören ist. Bis Ende der 70er hat er noch ein paar Pop-Hits, danach taucht er mehr in den Country-Charts auf, gründet einen eigenen Verlag und zieht sich aus der Öffentlichkeit zurück. Ansonsten geht er lieber fischen, golfen oder faulenzen oder verbringt die Zeit mit seiner Familie. Seinen ersten Hit habe ich jetzt hier. Me and You and a Dog Named Boo.

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1: So ist es. Juju Hand mit Sam the Sham and the Pharaohs, der zweite Hit neben ihrem Riesenerfolg Wully Bully. Boy George ist zunächst zwischen 1982 und 1986 mit der Formation Culture Club erfolgreich. Mit Do You Really Want You Hurt Me und Karma Chameleon haben sie zwei Nummer 1 Hits. In der Öffentlichkeit wird die Gruppe jedoch immer mit Boy George gleichgesetzt, was sicher auch daran liegt, dass er den Drang hat, sich zu produzieren. Ab 1987 macht er unter dem Namen Boy George Solo weiter. Als Ende 90 der Erfolg nachlässt, taucht er 1991 mit der Formation Jesus Loves You auf. Anfang der 90er ist Boy George mit dem Hare Krishna Tempel beigetreten und widmet dieser Sekte den Song Bow Down Mister, mit dem er zumindest in Deutschland unter die ersten 10 kommt. Mit der Nummer Crying Games aus dem gleichnamigen Film taucht er wieder unter dem Namen Boy George auf. Das ist Ende 92, Anfang 93. Und da kommt dieser Hit auch in die Charts. Boy George haben wir jetzt mit einem seiner größten Erfolge, Everything I Own.

Gruppe Mars mit ihrem Hit Tiger Feet, ja noch viele, viele nebenher. Ungefähr zur gleichen Zeit schwappt eine neue Soul-Welle über den großen Teich. TSOP nannte sich das Ganze, The Sound of Philadelphia war damit gemeint. Und dazu gehören namhafte Künstler wie Barry White und sein Love Unlimited Orchestra, Johnny Bristol, Real Thing, Fun McGoy, Isaac Hayes, OJs, The Stylistics. Und unter anderem auch die Three Degrees, die wir jetzt gleich hören werden. Und die konnte man auch hören unter MFSB, was so viel bedeutete wie Mother, Father, Sister and Brothers. Und dem Leibthema TSOP. Und da waren sie dann ganz zum Schluss zu hören. Jetzt sind sie hier in voller Länge mit Dirty Old Man.

Das war eine Stunde Heroes of Rock and Pop am Samstagnachmittag. Hier geht es gleich weiter in den nächsten drei Stunden mit der Pop History.

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1: Ich bin Dirk Zeichler. Es gibt etwas mehr Hoffnung für viele schwerkranke Menschen auf den Wartelisten. In den ersten 5 Monaten des Jahres wurden in Deutschland mehr als 1.400 Organe gespendet. Gut 12% mehr als im Vorjahreszeitraum, das teilte die Deutsche Stiftung Organtransplantation mit. Trotzdem reicht die Zahl der Spenden weiterhin nicht aus.
2: Der leichte Anstieg bei den Spenden dürfte die Diskussion über neue Regeln trotzdem weiter anheizen. Denn in Deutschland gilt bisher nur jemand als Organspender, der zu Lebzeiten zustimmt oder dessen Angehörige nach

0: dem Tod ihr Einverständnis geben. In vielen anderen europäischen Ländern ist das anders. Dort gilt grundsätzlich jeder als Spender, solange er nicht widerspricht. Genau so eine Regelung fordern auch einige Bundestagsabgeordnete für Deutschland. Kritiker sehen darin allerdings einen Eingriff in die Grundrechte. Zoe Tassovali, Nachrichtenredaktion.
1: Der Bundestag sollte aus Sicht des Verbands der Familienunternehmer seine diesjährige Sommerpause ausfallen lassen, um die geplanten Reformen zu beraten und zu beschließen. Es darf keinesfalls passieren, dass über den langen Sommer jede Einzelmaßnahme von den verschiedenen Interessengruppen zerpflückt wird, sagte Verbandschefin Ostermann dem RND. Der Koalitionsausschuss soll bis zur Sommerpause über grundlegende Reformen entscheiden. Am letzten Tag des Internationalen Wirtschaftsforums in St. Petersburg haben die ukrainischen Streitkräfte die Millionenstadt erneut unter Beschuss genommen. Der Zivilschutz informierte die Menschen über einen groß angelegten Angriff durch militärische Drohnen. Die ukrainischen Drohnenattacken gegen die russische Ölindustrie und militärische Ziele waren mehrfach Thema bei dem Wirtschaftsforum, das heute ausklingt. Zum Sport. Schock für die deutsche Fußballnationalmannschaft. Lennart Karl fällt für die WM aus. Der 18-Jährige erlitt beim Abschlusstraining vor dem letzten Testspiel heute in Chicago gegen die USA einen Muskelbündelriss im linken Oberschenkel, wie der DFB mitteilte. Nagelsmann nominierte Assan Widarogo von RB Leipzig nach.
2: Es ist ein Schock, 8 Tage vor dem deutschen WM-Auftakt. Lennart Karl gehört zu den Gewinnern der vergangenen Monate. Turbo-Karriere bei Bayern München und bei seinem Startelf-Debüt beim DFB begeisterte er gegen Finnland. Unbekümmert und selbstbewusst trat er auf. Seine ganze Familie sei sehr stolz, dass er bei der WM dabei sei. Das sagte der 18-Jährige noch vor ein paar Tagen. Jetzt das Aus durch eine Verletzung im Training. Thomas Bremser, Nachrichtenredaktion.
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1: Zum Wetter, die aktuelle Vorhersage des Deutschen Wetterdienstes. Westen und Norden einige Regenwolken, vereinzelt auch Gewitter dabei, ansonsten länger sonnig. Über den Nachmittag drohen an den Alpen ebenfalls Schauer und Gewitter. 18 bis 26 Grad maximal. Morgen im Norden eher bedeckt und regnerisch, Richtung Süden klart es auf. Nur Richtung Alpen wieder mehr Wolken, bei nochmal 19 bis 26 Grad. An der Küste etwas kühler.
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5: ist André Kaut, das bin ich. Ja, ich bin heute leider alleine. Meine Moderationskollegin Christiane Wachtendorf musste leider ganz kurzfristig absagen. Sie wird aber beim nächsten Mal dann wieder mit dabei sein. Schön, dass Sie wieder eingeschaltet haben. Vielleicht sitzen Sie jetzt schon mal eine Tasse Tee oder Tasse Kaffee. Ich habe mir gerade auch noch einen Kaffee gemacht, damit ich hier so richtig gut in die Sendung starten kann. Ja, was haben wir heute? Alles natürlich wieder viel, viel, viel gute Musik, etliche Informationen. Leider auch wieder ein Künstler, der verstorben ist. All das in den kommenden 3 Stunden bei Radio Ostfriesland in der Pop History. Moin zusammen!

1993 mit Naked Love, da war inzwischen Alan Barton der Leadsänger, der auch an diesem Stück mitgeschrieben hat. Von der Originalbesetzung waren noch Bassist Terry Utley und der Solo-Gitarrist Alan Silson mit dabei. Chris Norman war ja Anfang der 80er ausgeschieden, wenig später auch Pete Spencer, der Original-Schlagzeuger. Ja, jetzt wird es wieder ein bisschen lustig mit der nächsten Aufnahme. Die Gruppe nennt sich EAV, Erste Allgemeine Verunsicherung. Frei nach einer Versicherung, die, glaube ich, Erste Allgemeine Versicherung hieß, ja gar nicht mit einverstanden war und dagegen geklagt hat, allerdings kein Recht bekam und später sogar mal eine Tournee von der Ersten Allgemeinen Verunsicherung gesponsert hat. Mit der ging man das Jahr 1990. Da kam Samurai auf den Markt. In diesem Lied handelt es sich um einen gewissen Herrn Meyer. Zu Hause eine graue Maus, aber der macht dann gerne Urlaub in Bangkok oder Singapur. Allerdings nicht wegen der Landschaft, sondern wegen der weiblichen Bekanntschaft, wie es so schön heißt. Und auch das Essen gefällt ihm nicht, das mag er nicht. Er will Schnitzel wie zu Hause, kriegt er wahrscheinlich auch. Und wenn es in diesem Lied um Samurais, Kimonos und Geishas geht, ist das weniger in Bangkok angesagt, denn mehr in Japan hat die Gruppe aber nicht gestört. Hier ist Samurai, EAV, Erste Allgemeine Verunsicherung.

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1980, Diana Ross, My Old Piano. In den 60ern war sie ja die Hauptstimme bei den Supremes, stieg dort Anfang der 70er auf und feierte insbesondere in den 80ern Welterfolge als Solistin und ist auch heute noch aktiv. Ja, ich sagte es, es gibt ja nicht immer nur die schönen Seiten des Lebens und so nach und nach sterben natürlich auch viele, viele Stars der 60er und 70er. Einen haben wir jetzt wieder, sein Duett mit Celine Dion aus dem Disney-Klassiker Die Schöne und das Biest ist weltweit bekannt. Nun ist Peebo Bryson nach einem Schlaganfall gestorben. Peebo Bryson, bekannt wie gesagt als Stimme hinter zwei berühmten Disney-Duetten, ist tot. Der US-Sänger sang The Beauty and the Beast mit Celine Dion aus dem Jahr 91 und A Whole New World mit Regina Bell. Dieses Lied im Disney-Klassiker allerdings von 1992 ist es zu hören. Beide Songs werden und wurden mit einem Grammy ausgezeichnet. Wie das US-Branchenmagazin Verity berichtet, starb Bryson am Dienstag, den 2. Juni 2026. Er wurde 75 Jahre alt. Zuvor hatte er einen Schlaganfall erlitten. Bryson wuchs in South Carolina auf und startete seine Karriere in den 70ern mit der Gruppe Moses Dillard and the Textown Display. Danach machte er Solo weiter. Viele Fans erreichte er vor allem mit Duetten. Besonders eng verbunden bleibt auch sein Name mit der Disney-Ballade der frühen 90ern. Mit der Whole New World erreichte er seinen einzigen Nummer 1-Hit in den US-Charts.

Radio Friesland mit der Pop History. Die hören Sie jeden Samstag von 15 bis 18 Uhr. Ich bin André Kaut und begleite Sie bis 18 Uhr durch den Nachmittag. Das, was wir gerade gehört haben, war die Gruppe Family Dog. Und wenn Ihnen eine Stimme da ganz besonders aufgefallen ist, haben Sie recht. Denn die gehörte Albert Hammond, der gehörte damals auch zu den Gründungsmitgliedern und war auch in der letzten Besetzung bis 1976 existierte diese Gruppe. Mit dabei 66 gegründet. Die weiteren Gründungsmitglieder waren Mike Hazelwood, mit dem Albert Hammond ja gemeinsam die meisten seiner Songs geschrieben hat. Allerdings nicht hier bei diesem Stück. Das war von Greenway Cook. Dann weiterer Sänger war Steve Rowland, der auch gleichzeitig Produzent der Gruppe war. Und die weiblichen Gesangsmitglieder Christine Holmes, Doreen DeWolf und Pam Zoe Quinn. Und auf der gerade gehörten Aufnahme waren als Gastmusiker von Led Zeppelin Jimmy Page und John Paul Jones mit vertreten. Also das ist eine ganz illustre Gesellschaft. In den britischen Charts kam diese Aufnahme bis auf Platz Nummer 6. In Deutschland waren sie damit nicht ganz so erfolgreich. Da reichte es lediglich für Platz 38, war auch gleichzeitig ihre höchste Platzierung ihrer Songs hier in Deutschland. 15.35 Uhr haben wir es jetzt inzwischen in der Pop History bei Radio aus Friesland. Es gibt jetzt einen Hit aus dem Jahr 1984. Farmers Boys nennt sich die Gruppe und der Titel In the Country.

Man Fridge Man und Mr. Ragamuffin und Man bei Radio Friesland in der Pop History. Und die gibt es jeden Samstag von 15 bis 18 Uhr. 15.47 Uhr haben wir es jetzt. Und als nächstes habe ich für Sie Cock Robin mit The Promise You Made. Übrigens sagte letztens eine Nachbarin zu mir, ich habe meine Beine wachsen lassen. Ich sage, so ist er, wie viel Zentimeter denn? Na, ich weiß, der dauert ein bisschen. Ich habe den auch jetzt auf dem Hinweg hierhin verstanden.

Sommer, Sonne, Sonnenschein, unverkennbar. Die Beach Boys 1964 mit All Summer Long. Ja, auf den Sommer warten wir im Moment. Nicht ganz so schön, aber momentan, zumindest hier in Emmen, ist es trocken um 15:54 Uhr. Das bedeutet, gleich schalten wir ins Nachrichtenstudio von Radio Friesland zu den Nachrichten. Dann erfahren Sie wieder das Neueste aus Deutschland und der Welt. Und vorher erfahren Sie von mir, dass ich noch zwei Titel für Sie habe. Zum einen die Equals mit Softly, Softly. Und das hier sind die Floaters. Float on. Ich bin André Kaut, gleich wieder für Sie da.

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1: Ich bin Dirk Zeitler. Bundeskanzler Merz hat Zweifel an der Fähigkeit seiner Regierung zur Modernisierung Deutschlands zurückgewiesen. Das Land habe die Kraft für die notwendigen Reformen und einen neuen Aufbruch, betonte er beim Landesparteitag der CDU Mecklenburg-Vorpommern. Er sei sicher, dass man die gegenwärtigen Schwierigkeiten überwinden könne, sagte Merz und verwies auf die Vorhaben zur Entbürokratisierung und Digitalisierung. Nach gut 2 Wochen Behandlung in der Berliner Charité ist der US-amerikanische Ebola-Patient aus dem Krankenhaus entlassen worden. Der Arzt, der sich in der Demokratischen Republik Kongo mit dem gefährlichen Virus infiziert hatte, sei symptomfrei und testnegativ, teilte die Klinik mit.
2: Als der US-Arzt in die Charité kam, war er sehr geschwächt. Es konnte eine Art des Ebola-Virus bei ihm eindeutig nachgewiesen werden. Auch seine Frau und die 4 Kinder kamen als Hochrisikokontakte in die Klinik, in eine eigene Quarantäne. Die Familie des Arztes hatte keine Symptome. Seit einer Woche

0: Konnte auch beim Vater kein Virus mehr nachgewiesen werden. Jetzt konnten alle 6 aus der Klinik entlassen werden. Ursula Winkler, Nachrichtenredaktion.
1: Die Deutsche Umwelthilfe kritisiert die Abfallkonzepte großer deutscher Musikfestivals. Nach einer Umfrage unter 10 der größten Veranstaltungen fordert die Organisation vor allem mehr Mehrweg, bessere Mülltrennung und nachhaltigere Sanitärkonzepte.
2: Volle Campingplätze, tausende Besucher und jede Menge Müll. Das größte Problem ist laut der Deutschen Umwelthilfe, dass es zu wenig Einwegverpackungen gibt. Auch bei der Mülltrennung auf Festival- und Campingflächen ist demnach noch Luft nach oben. Immerhin, einige Festivals sind laut der Organisation schon auf dem richtigen Weg. Rock am Ring zum Beispiel hat ein Green Camping-Angebot, bei dem deutlich mehr auf Mülltrennung und Mehrwegverpackungen geachtet wird. Zoe Tassovali, Nachrichtenredaktion.
1: Pakistans Innenminister Naqvi reist nach erneuten Kampfhandlungen zwischen den USA und dem Iran nach Teheran. Geplant seien hochrangige Treffen mit iranischen Regierungsbeamten, heißt es aus pakistanischen Sicherheitskreisen. Ziel sei es, den Dialog zwischen dem Iran und den USA zu fördern. Regionale Staaten und vor allem Pakistan vermitteln zwischen Washington und Teheran, um den Krieg dauerhaft zu beenden.
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1: Zum Wetter, die aktuelle Vorhersage des Deutschen Wetterdienstes. Westen und Norden einige Regenwolken, vereinzelt auch Gewitter dabei, ansonsten länger sonnig. Über den Nachmittag drohen an den Alpen ebenfalls Schauer und Gewitter. 18 bis 26 Grad maximal. Morgen im Norden eher bedeckt und regnerisch, Richtung Süden klart es auf. Nur Richtung Alpen wieder mehr Wolken, bei nochmal 19 bis 26 Grad. An der Küste etwas kühler.
3: Das waren die Nachrichten.
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5: ist André Kaut, das bin ich. Ja, meine liebe Kollegin Christiane Wachtendorf musste heute leider kurzfristig absagen. Ich hoffe, dass Sie mit mir allein dann auch verlieb nehmen und dranbleiben. Bis 18 Uhr bin ich für Sie da und habe in dieser Stunde unter anderem einen Musikwunsch und natürlich wie jede Woche in der zweiten Stunde die Geburtstagskinder der Woche. Schön, dass Sie eingeschaltet haben. Ich wünsche Ihnen einen schönen Samstagnachmittag. Moin zusammen.

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Haben Sie diesen Sänger erkannt? Wahrscheinlich nicht. So hätte ich ihn auch nicht erkannt. Garland Jeffries war das mit Hail, Hail, Rock'n'Roll aus dem Jahr 1991. War eigentlich sein einziger etwas größerer Hit neben Matador. Und erstaunlicherweise war Garland Jeffries mit Matador nur im deutschsprachigen Raum erfolgreich. Nummer 2 in Deutschland, Nummer 2 in Österreich und Nummer 6 in der Schweiz, in den USA, dort wo er herstammt, gar nicht platziert, ebenso wenig in den UK-Charts, also in Großbritannien. Einziger Hit, Mini-Hit muss man da ja sagen, in den USA war 96 Tears, das war auf Platz 66 und dies gerade gehörte Hey Hey Rock'n'Roll, Nummer 12 in Deutschland, Nummer 8 in der Schweiz und Nummer 72 in den USA. Und dann 1992 hat er nochmal mit dem Titel The Answer eine 58-Platzierung bei uns hier in Deutschland. Und das war's dann. So, jetzt kommen wir zum Musikwunsch. Soll den Namen nicht dazu sagen, für wen das ist, dann tue ich das natürlich auch nicht, kann ihn aber verraten. Er steht jetzt vor einem großen Supermarkt und wartet, dass sein Titel kommt. Gary Moore, Empty Rooms. 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

Eclipse of the Heart, die Stimme, die Wahnsinnige von Bonnie Tyler. Ja, diese raue Stimme hat sie sich damals zugezogen nach ihrem ersten Hit. Da klang sie noch ganz normal, musste sich einer Kehlkopfoperation unterziehen, sollte dann eine lange, lange Zeit nicht sprechen, ist ihr nicht gelungen, hat sie gesagt, ich bin eine Quasselstrippe. Ja, und so ist diese Stimme entstanden und dann zum Markenzeichen geworden. Momentan geht es ihr ja gar nicht gut. Sie hatte eine OP und da gab es dann Komplikationen, wurde ins künstliche Koma versetzt, ist schon fast ein Monat her. Neue Informationen gibt es nicht mehr und ich verstehe das auch, dass die Familie sagt, auf Rücksicht auf uns bitte keine weiteren Meldungen darüber. Wollen wir hoffen, dass es ihr schnell wieder gut geht, das wird ja kolportiert. Dass sie ins künstliche Koma gesetzt worden ist, um ihre Genesung zu unterstützen. Wollen wir hoffen, dass es so ist. 16.26 Uhr haben wir es jetzt inzwischen. Hier ist Radio Friesland mit der Pop History. Und die hören Sie ja jeden Samstag hier von 15 bis 18 Uhr. Gleich habe ich die Geburtstage für Sie, die Geburtstage dieser Woche. Vorher habe ich Fancy mit Lady of Ice, Fancy übrigens der Schwager von Frank Farian. Und das hier ist ein Hit aus dem Jahre 1969 von Desmond Decker. 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

Nice und Fancy, ja, Lady of Ice, erinnert mich immer so an die Kinotage in meiner Jugend. Da ging ja vor dem Hauptfilm nochmal das Licht an und dann kam die schicke Anweiserin mit einem Bauchladen mit Eis. Aber das hat Fancy da wahrscheinlich nicht mit gemeint. Sei es drum, hier sind die Geburtstagskinder dieser Woche. Am Montag, am 1.6. hatte Jason Donovan Geburtstag, ist 58 geworden. Dienstag feierte David Dundas seinen 81. Geburtstag. Rocklady Susie Quadro, ja, auch inzwischen schon 76 Jahre alt. Sie wird ja im Sommer hier in Wiesmoor sein. Ich habe sie schon ein paar Mal gesehen, aber gut, okay, die macht immer noch eine super Show. Am Donnerstag, den 4.6., feierte Dan Harrow seinen 64. Geburtstag. Keith Marshall von der Gruppe Hello ist am Freitag, also gestern, 70 geworden. Heute hätte Jürgen Markus Geburtstag gehabt, hätte seinen 78. Geburtstag gefeiert. Er starb ja leider am 17.05.2018. Und am morgigen Sonntag, da hat Miguel Ríos Geburtstag, wird auch schon 82 Jahre alt. Und natürlich haben wir wie immer zwei Songs von unseren Geburtstagskindern dabei. Das ist zum einen Susie Quadro mit Can't Can bei erster Nummer 1, Hit 1973. Ja, und von Miguel Ríos habe ich den Titel Song of Joy. Ja, das ist ja ganz interessant. Aus Anlass des 200. Geburtstages von Ludwig van Beethoven arrangierte der argentinische Komponist und Orchesterleiter Balde de los Ríos die Ode an die Freunde aus Ludwig van Beethovens 9. Sinfonie im Stil des damals modernen Big Band Sound. Weswegen der Komponist auch unter den Komponisten dann auch Beethoven auftaucht. Ja, kam dann nochmal zu späten Ehrenfreude. Schöner Götterfunke, alles im Delirium, oh, wie heißt das so schön. Hier sind die beiden Songs, Miguel Ríos' Song of Joy, davor Susie Quadro mit Can the Can.

Tja, wenn es danach ging oder nach der damaligen Zeit, wären Beethoven und auch Mozart Popstars gewesen. 16.44 Uhr haben wir es inzwischen, Radio Friesland mit der Pop-History. Jeden Sonntag von 15 bis 18 Uhr. Den nächsten Interpreten, die nächste Band, die ich jetzt hier aufliegen habe, sind Casey Jones and the Governors mit Don't Haha. Waren damals alles ziemlich kurze Titel in den 60ern. Casey Jones, eigentlich heißt er Brian Cassar, wurde 36 geboren, starb am 25. Dezember 2022, machte zunächst mit dem Big Tree Volksmusik, bevor er dann die Governors gegründet hat. Alles ziemlich kurzlebig, das Ganze. Zeitweilig gehörten auch bei den Governors zu den Mitgliedern Eric Clapton oder Tom McGinnis. Die aktuelle Besetzung oder die Besetzung, die aktuell war, waren Casey Jones, Roger Hook, David Christopher Coleman, der später DJ beim WDR in Köln war, Jim Redford und Schlagzeug Peter Richards. Kann mich noch an den ersten Auftritt von Casey Jones und The Governors erinnern. Das kleine Ziesemännchen, kaum über die Tischkante guckend, kam mit einem riesengroßen Kamm auf die Bühne und zog dann eine wahnsinnige Show ab. Übrigens ein ganz lustiger Bursch, habe ihn später nochmal kennengelernt. Er hat ja die meiste Zeit seiner Karriere hier in Deutschland gelebt, war, und das wissen die wenigsten, unter anderem auch Schauspieler. Nämlich hat er mitgespielt bei den Maigret-Filmen in Frankreich in der Serie, wo dann viele, viele Filme von Maigret aufgezeichnet wurden. Ja, in der Nähe von Dortmund hat er zum Schluss gelebt, und jetzt wollen wir noch hören. Casey Jones and the Governors mit Don't Haha.

16.52 Uhr, Deep Hop History bei Radio Friesland. Und gleich geht's wieder ins Nachrichtenstudio. Punkt 17 Uhr, das Neueste aus Deutschland und der Welt in den Radios Friesland Nachrichten. Natürlich machen wir bis dahin noch ein bisschen Musik. Jermaine Jackson zusammen mit Piers Adora, When the Rain Begins to Fall. Ja, Piers Adora hatte damals einen ganz, ganz reichen und reichlich auch älteren Ehemann, was ja nicht unbedingt was Negatives sein muss. Nur er hat ihr ermöglicht, dass sie ihren Wunsch zu singen erfüllen konnte. Naja, so ganz prall war das mit der Stimme nicht. Anders bei der anderen Sängerin Debbie Harry, die Frontfrau von Blondie, in den 80ern dann auch den ein oder anderen Solo-Hit mit French Kissin' zum Beispiel. Und den hören wir jetzt danach dann Jermaine Jackson und Piers Adora.

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1: Ich bin Dirk Zeitler. Bundeskanzler Merz hat Zweifel an der Fähigkeit seiner Regierung zur Modernisierung Deutschlands zurückgewiesen. Das Land habe die Kraft für die notwendigen Reformen und einen neuen Aufbruch, betonte er beim Landesparteitag der CDU Mecklenburg-Vorpommern. Er sei sicher, dass man die gegenwärtigen Schwierigkeiten überwinden könne, sagte Merz und verwies auf die Vorhaben zur Entbürokratisierung und Digitalisierung. Nach gut 2 Wochen Behandlung in der Berliner Charité ist der US-amerikanische Ebola-Patient aus dem Krankenhaus entlassen worden. Der Arzt, der sich in der Demokratischen Republik Kongo mit dem gefährlichen Virus infiziert hatte, sei symptomfrei und testnegativ, teilte die Klinik mit.
2: Als der US-Arzt in die Charité kam, war er sehr geschwächt. Es konnte eine Art des Ebola-Virus bei ihm eindeutig nachgewiesen werden. Auch seine Frau und die 4 Kinder kamen als Hochrisikokontakte in die Klinik, in eine eigene Quarantäne. Die Familie des Arztes hatte keine Symptome. Seit einer Woche konnte auch beim Vater kein Virus mehr nachgewiesen werden. Jetzt konnten alle 6 aus der Klinik entlassen werden. Ursula Winkler, Nachrichtenredaktion.
1: Die Deutsche Umwelthilfe kritisiert die Abfallkonzepte großer deutscher Musikfestivals. Nach einer Umfrage unter 10 der größten Veranstaltungen fordert die Organisation vor allem mehr Mehrweg, bessere Mülltrennung und nachhaltigere Sanitärkonzepte.
3: Volle Campingplätze, tausende Besucher und jede Menge Müll. Das größte Problem ist laut der Deutschen Umwelthilfe, dass es zu wenig Einwegverpackungen gibt. Auch bei der Mülltrennung auf Festival- und Campingflächen ist demnach noch Luft nach oben. Immerhin, einige Festivals sind laut der Organisation schon auf dem richtigen Weg. Rock am Ring zum Beispiel hat ein Green Camping-Angebot, bei dem deutlich mehr auf Mülltrennung und Mehrwegverpackungen geachtet wird. Zoe Tassovali, Nachrichtenredaktion.
1: Pakistans Innenminister Naqvi reist nach erneuten Kampfhandlungen zwischen den USA und dem Iran nach Teheran. Geplant seien hochrangige Treffen mit iranischen Regierungsbeamten.

0: können, heißt es aus pakistanischen Sicherheitskreisen. Ziel sei es, den Dialog zwischen dem Iran und den USA zu fördern. Regionale Staaten und vor allem Pakistan vermitteln zwischen Washington und Teheran, um den Krieg dauerhaft zu beenden.
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0: Zum Wetter. Die aktuelle Vorhersage des Deutschen Wetterdienstes. Westen und Norden einige Regenwolken, vereinzelt auch Gewitter dabei, ansonsten länger sonnig. Über den Nachmittag drohen an den Alpen ebenfalls Schauer und Gewitter. 18 bis 26 Grad maximal. Morgen im Norden eher bedeckt und regnerisch, Richtung Süden klart es auf. Nur Richtung Alpen wieder mehr Wolken, bei nochmal 19 bis 26 Grad. An der Küste etwas kühler.
1: Das waren die Nachrichten.
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3: Ja, ich bin André Kaut, begleite Sie noch durch die nun folgende Stunde mit der Pop History. Schön, dass Sie immer noch mit dabei sind. 17.03 Uhr haben wir Sie inzwischen. So, ich schieße jetzt noch ein paar kleine Pfeile ab. Natürlich keine Giftpfeile, sondern Liebespfeile. Und wer von den Damen zufällig getroffen werden sollte, der kann sich dann gerne bei mir hier oben im Radio Ostfriesland Studio melden. Wir sitzen in der VHS ganz, ganz oben unterm Dach. Ja, und dann verarzte ich sie. Jetzt mache ich erstmal Musik. Lippili!

Gruppe Hot Chocolate mit So You Win Again. Ja, die Gruppe, die hat ja über die Jahrzehnte regelmäßig geliefert und auch abgeräumt und etliche Hits in den Top Ten gehabt. Den nächsten Künstler, den ich jetzt für Sie habe, das ist ein ganz, ganz, ganz interessanter Mensch, Roy Wood. Sein Name wird allgemein angezweifelt, ist auch egal. Ich zweifle aber nicht an seine musikalischen Talente, das hat er zweifelsohne. Er war Mitbegründer von The Move und dem Electric Light Orchestra sowie Wizard und hat mit seinen diversen Bands Solo und auch mit seinen Bands, wie gesagt, über 20 Singles in den britischen Charts. Darunter befanden sich mehrere Nummer 1 Hits. Er ist Multi-Instrumentalist. Er spielt zum Beispiel Gitarre, Sitar, Bass, Cello, Saxophon, Klarinette, Posaune, Tuba, Horn, Flöte, Oboe, Fagott, Schlagzeug, Percussion, Dudelsack, Vibraphon und auch Keyboards. Also normalerweise braucht er keine Band, kann alles alleine machen. Ja, wie gesagt, erst war er bei Move, der Frontmann. Dann hat er mit Jeff Lynne gemeinsam das Electric Light Orchestra gegründet. Und als er von Jeff Lynne mehr und mehr rausgedrängt wird, hat er gesagt, muss ich mir nicht antun. Und hat dann mit der Gruppe Wizard wesentliche Erfolge gefeiert. Ich habe jetzt eine Soloaufnahme von ihm aus dem Jahr 1975. Hier ist Roy Wood mit Oh, What a Shame.

Radio Assistant mit der Papisterie um 17:34 Uhr. Die Stars on 45 haben wir gerade gehört. Und das wollte ich mal ein bisschen näher beleuchten. Was bedeutet das Ganze, insbesondere 45? Da werden die Jüngeren jetzt wahrscheinlich raus sein, aber das ist ja auch gar nicht schlimm und völlig nachvollziehbar. Es gab damals die Singles, das waren so kleine runde Scheiben. Und dann gab es die etwas größeren, das waren die Langspielplatten. Und die Singles drehten sich, hatten 45 Umdrehungen pro Minute, daher die 45. Bei den Langspielplatten waren es 33,5 Umdrehungen in der Minute. Das dazu. Ja, wie ist dieses Ganze zusammengekommen? Jab Egermont, Produzent aus Holland und ehemaliger Schlagzeuger von Golden Earring, der hatte die Idee und ist auch der Vater dieser Mixe, die dann später ja zuhauf auf den Markt kamen und nachgemacht wurden. Er hatte ein zusammengemixtes Bootleg mit Beatles-Liedern gehört und anderen Oldies und hatte ähnliche Gedanken, eine offizielle Platte daraus zu erstellen, aber aus urheberrechtlichen Gründen griff er nicht auf die Originale zurück, sondern mixte sie mit Studiomusikern aus Holland und ließ diese originalgetreu einsingen. Dann wurde das Ganze auf einen Tanzwagen Discobeat gebracht und schon haute das Ganze hin. Und ja, die Tanzflächen waren natürlich voll. Der Refrain ganz einfach: The Stars on 45 keep on turning in your mind. Und ja, da wurden mehrere Sachen abgemischt und abgemixt mit Nummer 1 Hits aus den 70ern. Also das war schon eine ganz, ganz tolle Sache. Wie gesagt, Modern Talking und Jive Bunny and the Master Mix, das alle haben dieses ja nachgemacht. Aber der Vater des Erfolges ist und bleibt Jab Egermont. Radio Friesland jetzt in der Pop History mit einer Nummer von Sailor aus dem Jahr 1977, Down by the Docks.

Walk Right In, ein Titel, der auch x-fach gecovert wurde, hier in der Version von Dr. Hook. Und wir schauen nochmal auf die Bezirksliga. Das ist wirklich total verrückt im Abstiegskampf. Also, ich sage hier mal, dass Germania Leer nach wie vor führt. Die sind damit auf jeden Fall raus. Concordia Ihrhof hat das Spiel gegen Süderneuland komplett gedreht, führt jetzt 4:3. Dann im Spiel Sportfreunde Lachelt etwa Wibelsum TuS Beefsum steht es 1:1 und in Hint ist gerade der Ausgleich gefallen. TuS Hinte Germania Wiesmoor 2:2. Das würde momentan bedeuten, wo noch gut 10 Minuten zu spielen sind. Plus Nachspielzeit abgestiegen. Nach jetzigem Stand der Süderneulander SV und Germania Wiesmoor. TuS Hinter auf dem Relegationsplatz müsste dann in die Relegation mit TuS Der Hafer Hofel. Und gerettet wäre nach derzeitigem Stand die Sportfreunde Lachelt FA Wiebelsum und Germania Leer. Die nächste Künstlerin, die ich jetzt für Sie habe, ist Melanie. Sie ist ja damals in Woodstock aufgetreten, total unbekannt, sprang für zwei Bands ein, einmal The Who und die zweite Wahl habe ich jetzt gerade nicht auf dem Schirm. Die nicht wollten, die nicht konnten. Ja, Melanie sagte auch damals, ich glaube, ich war die einzige von den ganzen Musikern und Musikerinnen, die nicht getrunken hatten und auch keine Drogen genommen haben. Melanie habe ich jetzt für Sie mit Look What They Have Done to My Song mal.

Mike Francis, Suddenly Back to Me um 17 Uhr und genau 53 Minuten. Das bedeutet, das war's mit der heutigen Pop History. Gleich nach den 18 Uhr Nachrichten geht es hier weiter mit dem Schadkaffee und Thomas Ahrens. Von 19 bis 20 Uhr hören Sie den Radio Friesland Musik Mix und ab 20 Uhr beginnt hier die lange Partynacht. Am kommenden Samstag begrüßen Sie hier im Studio Hini Ackmann und Walter Jakobs-Petersen. Ich bin André Kaut, heute mal alleine hier im Studio gewesen. Meine liebe Kollegin Christiane Wachtendorf musste ganz kurzfristig absagen, ist aber beim nächsten Mal wieder mit dabei, in 3 Wochen also. Ich wünsche Ihnen noch einen schönen Samstagabend, auch wenn das Wetter nicht immer ganz so mitspielt. Machen Sie das Beste draus. Ich bin André Kaut, war auch inhaltlich für die letzten 3 Stunden verantwortlich. Entlasse Sie, wie gesagt, ins Wochenende und sage Tschüss, bis zum nächsten Mal.

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1: Ich bin Dirk Zeitler. Bundeskanzler Merz hat Zweifel an der Fähigkeit seiner Regierung zur Modernisierung Deutschlands zurückgewiesen. Das Land habe die Kraft für die notwendigen Reformen und einen neuen Aufbruch, betonte er beim Landesparteitag der CDU Mecklenburg-Vorpommern in Linstow. Er sei sicher, dass man die gegenwärtigen Schwierigkeiten überwinden könne. Auch die Koalition in Berlin habe dafür die Kraft und die notwendige Geschlossenheit.
2: Ich bin zuversichtlich, dass Deutschland schon wieder in relativ kurzer Zeit ganz anders aussehen kann.
1: Merz verwies etwa auf die Vorhaben zur Digitalisierung und Entbürokratisierung. Pakistans Innenminister Naqvi reist nach erneuten Kampfhandlungen zwischen den USA und dem Iran nach Teheran. Geplant seien hochrangige Treffen mit iranischen Regierungsbeamten, heißt es aus pakistanischen Sicherheitskreisen. Ziel sei es, den Dialog zwischen dem Iran und den USA zu fördern. Regionale Staaten und vor allem Pakistan vermitteln zwischen Washington und Teheran, um den Krieg dauerhaft zu beenden. Die Deutsche Umwelthilfe kritisiert die Abfallkonzepte großer deutscher Musikfestivals. Nach einer Umfrage unter 10 der größten Veranstaltungen forderte die Organisation vor allem mehr Mehrweg, bessere Mülltrennung und nachhaltigere Sanitärkonzepte.
3: Volle Campingplätze, tausende Besucher und jede Menge Müll. Das größte Problem ist laut der Deutschen Umwelthilfe, dass es zu wenig Einwegverpackungen gibt. Auch bei der Mülltrennung auf Festival- und Campingflächen ist demnach noch Luft nach oben. Immerhin, einige Festivals sind laut der Organisation schon auf dem richtigen Weg. Rock am Ring zum Beispiel hat ein Green Camping-Angebot, bei dem deutlich mehr auf Mülltrennung und Mehrwegverpackungen geachtet wird. Zoe Tassovali, Nachrichtenredaktion.
1: Nach gut 2 Wochen Behandlung in der Berliner Charité ist der US-amerikanische Ebola-Patient aus dem Krankenhaus entlassen worden. Der Arzt, der sich in der Demokratischen Republik Kongo infiziert hatte, befinde sich in gutem Gesundheitszustand, teilte die Klinik mit. Seit dem 30. Mai sei kein Virus mehr bei ihm nachgewiesen worden. Im Einklang mit international üblichen Kriterien habe das zuständige Gesundheitsamt die Isolationsanordnung daher aufgehoben.
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1: Zum Wetter. Die aktuelle Vorhersage des Deutschen Wetterdienstes. Westen und Norden einige Regenwolken, vereinzelt auch Gewitter dabei, ansonsten länger sonnig. Über den Nachmittag drohen an den Alpen ebenfalls Schauer und Gewitter. 18 bis 26 Grad maximal. Morgen im Norden eher bedeckt und regnerisch, Richtung Süden klart es auf. Nur Richtung Alpen wieder mehr Wolken, bei nochmal 19 bis 26 Grad. An der Küste etwas kühler.

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3: Samstagabend und ich darf euch wieder zu einer neuen Ausgabe hier beim Chartcafé bei Radio Ostfriesland willkommen heißen. Mein Name ist Thomas Ahrens und ich bin für den Inhalt dieser Sendung verantwortlich. Was wir heute für euch im Programm haben, hört ihr nach dem nächsten Lied.

Das eben gehört war Monroes mit What You Don't Know auf Platz 50 in den Jahrescharts von 2008. Und damit darf ich euch ganz herzlich zur neuen Ausgabe hier vom Chartcafé bei Radio Ostfriesland willkommen heißen. Wir schauen uns heute die Plätze 50 bis 1 aus dem Jahr 2008 an und legen auch direkt los. Platz 49 haben wir Raymond mit Touch, The Eyes of a Child. Platz 48 Amy Winehouse mit Back to Back. Platz 47 Katy Perry mit Hot and Cold. Platz 46 Fettes Brot mit Modeselektor mit Bettina. Zieh dir bitte etwas an. Platz 45 Alexei mit Doktorspiele. Platz 44 belegt Kalsha Candela mit A DJ. Platz 43 die Pussycat Dolls mit When I Grow Up. Platz 42 Jordyn Sparks mit No Air. Und Platz 41 Rihanna mit Disturbia. Ihr hört dann jetzt. Platz 46 Fettes Brot mit Bettina. Zieh dir bitte etwas an. Und Platz 41 Rihanna mit Disturbia.

Ihr seid hier weiter beim Chartcafé bei Radio Ostfriesland. Wir machen weiter mit den nächsten Plätzen. Auf Platz 40 One Republic mit Stop and There. Platz 39 haben wir Lenny Kravitz mit I'll Be Waiting. Platz 38 belegt Rihanna mit Don't Stop the Music. Platz 37 Seal mit Amazing. Platz 36 Alexei mit Du hast den schönsten Arsch der Welt. Platz 35 Rihanna mit Take a Bow. Platz 34 Revolverheld mit Helden 2008. Platz 33 Lil Naim mit New Soul. Platz 32 Peter Fox mit Alles Neu. Platz 31 Madcon mit Beginning. Und Platz 30 Jason Maris mit I'm Yours. Ihr hört dann Peter Fox mit Alles Neu.

Ihr seid hier weiter beim Chartcafé bei Radio Friesland. Wir machen weiter mit den nächsten Plätzen. Auf Platz 29 haben wir Neyo mit Closer. Platz 28, A Fine Frenzy mit Almost Lover. Platz 27, Ida Core featuring Fatty Legrand mit Let Me Think About It. Platz 26, Coldplay, Viva La Vida. Platz 25, DJ Ötzi und Nick P., Ein Stern, der deinen Namen trägt. Platz 24, Alicia Keys mit No One. Platz 23, Shaggy mit Feel the Rush. Platz 22, Leona Lewis mit Better in Time. Platz 21, Rosenstolz, Gib mir Sonne. Ihr hört jetzt drei Hits am Stück und zwar Coldplay, Viva La Vida, Shaggy featuring Tricks and Flicks mit Feel the Rush und Rosenstolz, Gib mir Sonne.

Gib mir Sonne von Rosenstolz auf Platz 21 in den Jahrescharts von 2008. Wir machen weiter mit den nächsten Plätzen. Auf Platz 20 Söhne Mannheims mit Das hat die Welt noch nicht gesehen. Auf Platz 19 Paul Potts mit Nessun Dorma. Platz 18 blickt Mark Medlock mit Summer Love. Platz 17 ist Infinity 2008 von Guru Josh Project. Platz 16 Pink mit So What. Platz 15 blickt Thomas Godoy mit Love Is You. Und auf Platz 14 Mark Ronson featuring Amy Winehouse mit Valerie. Ihr hört hier dann jetzt Infinity und Platz 14 Mark Ronson mit Valerie.

Ihr seid weiterhin beim Schadcafé bei Radio Friesland. Wir kommen jetzt zu den nächsten Plätzen. Auf Platz 13, Polarkreis 18 mit Allein, Allein. Auf Platz 12, Ich und Ich mit Stark. Platz 11, Blick Stefanie Heinzmann, My Man is a Mean Man. Platz 10, Gabriella Kill Me mit Sweet About Me. Platz 9, Blick Madonna und Justin mit 4 Minutes. Und auf Platz 8, Amy McDonald mit This is the Life. Ihr habt jetzt Platz 9 und Platz 8.

Amy MacDonald mit This is the Life auf Platz 8 hier beim Chartcafé bei Radio Ostfriesland. Wir kommen zu den nächsten Plätzen. Auf Platz 7, Ich und ich, so soll es bleiben. Platz 6 belegt Buffy mit Mercy. Platz 5, Katy Perry, I Kissed a Girl. Und hier hat jetzt Platz 5.

Katy Perry mit I Kissed a Girl. Und wir machen weiter mit den nächsten Plätzen. Auf Platz 4 haben wir Schnuffel mit dem Kuschelsong. Auf Platz 3 Kid Rock und All Summer Long. Ihr habt jetzt Platz 3.

Kid Rock und All Summer Long auf Platz 3 in den Jahrescharts von 2008 und wir kommen jetzt noch zu Platz 2. Dort haben wir Leona Lewis mit der Bleeding Love. Und das war die aktuelle Ausgabe hier beim Chartcafé bei Radio Ostfriesland. Mein Name ist Thomas Ahrens und ich war für den Inhalt dieser Sendung verantwortlich. Wir hören uns in 14 Tagen wieder, dann mit dem Jahr 2009. Wir kommen jetzt noch zu Platz 1, Timbaland Fit Presents One Republic mit Apologize. Tschüss, bis dann.

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1: Ich bin Dirk Zeitler. Bundeskanzler Merz hat sich mit Blick auf die anstehenden Sozialreformen zuversichtlich geäußert und Erinnerungen an einen berühmten Satz seiner Vorgängerin Angela Merkel geweckt. Wir schaffen das, sagte er beim CDU-Landesparteitag in Mecklenburg-Vorpommern. Ob er dabei absichtlich das berühmte Merkel-Zitat wiederholte, ist unklar.
2: Kanzler Merz zeigt sich überzeugt, die Koalition hat die Kraft für die notwendigen Reformen, trotz aller Unterschiede. Er sei sich sicher, dass Deutschland in relativ kurzer Zeit ganz anders aussehen könne und er brachte viele Beispiele wie einen Staat, den Unternehmer nicht als Last empfinden, sondern als Partner, mit digitalisierten Behördengängen. Deutschland könne ein weltweiter Vorreiter beim modernstem Klimaschutz werden, ein Land mit zuverlässig fahrenden Zügen und sicherer Energie. Die Koalition plant bis zum Sommer ein Riesenreformpaket zu Steuern, Arbeitsmarkt, Rente und Bürokratieabbau. Bei der Umsetzung gibt es aber noch Meinungsverschiedenheiten. Ursula Winkler, Nachrichtenredaktion.
1: Am letzten Tag des Internationalen Wirtschaftsforums in St. Petersburg haben die ukrainischen Streitkräfte die Millionenstadt erneut unter Beschuss genommen. Die Einwohner der Stadt wurden gebeten, in ihren Wohnungen zu bleiben. Auch andere russische Regionen melden Attacken.
3: Auf dem Wirtschaftsforum hier in St. Petersburg zeigten sich die Teilnehmer und die Besucher unbeeindruckt von dem Drohnenalarm. Auch auf den Straßen der Touristenmetropole ist klar, dass sich viele Menschen nicht an den Appell halten, lieber zu Hause zu bleiben. Hier in der Nähe im Leningrader Gebiet gab es Evakuierungen von Wohnhäusern, weil es auf einem Militärgelände brannte. Und auch im nahen Kronstadt, wo die baltische Flotte stationiert ist, waren ein Raketenlager und Kriegsschiffe Ziele der Angriffe. Aus St. Petersburg, Ulf Mauder.
1: Papst Leo ist zum Auftakt seiner Spanienreise von König Felipe und Königin Letizia empfangen worden. Unter dem Motto "Erhebt den Blick" besucht das Oberhaupt von weltweit 1,4 Milliarden Katholiken nach der Hauptstadt Madrid bis Freitag nächster Woche auch Barcelona und die Kanarischen Inseln. In dem überwiegend katholischen Land werden zu Veranstaltungen unter freiem Himmel Hunderttausende Menschen erwartet. Wegen eines medizinischen Notfalls eines Fluggastes an Bord hat eine Lufthansa-Maschine am Nachmittag in Stuttgart zwischenlanden müssen. Der Lufthansa-Flug sei auf dem Weg von Frankfurt am Main nach Venedig gewesen, sagte ein Lufthansa-Sprecher. Nähere Details zu dem betroffenen Fluggast wurden nicht bekannt.
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1: Zum Wetter, die aktuelle Vorhersage des Deutschen Wetterdienstes. In der Nacht wechselnd bewölkt und gebietsweise schauerartiger Regen, im Süden weitgehend trocken, Tiefstemperaturen zwischen 14 und 8 Grad. Morgen dann im Norden eher bedeckt und regnerisch, Richtung Süden klart es auf, nur Richtung Alpen wieder mehr Wolken, bei nochmal 19 bis 26 Grad, an den Küsten etwas kühler.
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1: Ich bin Dirk Zeichler. Der Vorsprung der AfD im Vergleich zur Union ist in einer aktuellen Umfrage erneut größer geworden. Die Partei steht in der neuesten Befragung des Meinungsforschungsinstituts INSA für BILD bei 29% und Union bei 21%. Nach Angaben von BILD war der Abstand zwischen den Parteien in INSA-Befragungen noch nie so groß.
2: Die übrigen Parteien blieben in der Umfrage bei ihren Werten. Die SPD bei 12, die Grünen bei 14 und die Linke bei 11%. FDP und BSW würden mit jeweils 3% den Einzug in den Bundestag verpassen. Nur noch jeder dritte Wähler würde aktuell also für die Regierungsparteien stimmen. In einer weiteren Bild-Umfrage sinken auch die persönlichen Werte von Kanzler Merz weiter. 77% der Befragten sind mit ihm unzufrieden. Ursula Winkler, Nachrichtenredaktion.
1: Am letzten Tag des Internationalen Wirtschaftsforums in St. Petersburg haben die ukrainischen Streitkräfte die Millionenstadt erneut unter Beschuss genommen. Gouverneur Beglow und auch der Zivilschutz informierten die Menschen über einen groß angelegten Angriff durch militärische Drohnen. Schon am ersten Tag des Wirtschaftsforums, am Mittwoch, bildeten sich nach dem Angriff auf eine Ölraffinerie schwarze Rauchwolken am blauen Himmel über der Altstadt. Es gibt etwas mehr Hoffnung für viele schwerkranke Menschen auf den Wartelisten. In den ersten 5 Monaten des Jahres wurden in Deutschland mehr als 1.400 Organe gespendet, gut 12% mehr als im Vorjahreszeitraum. Das teilte die Deutsche Stiftung Organtransplantation mit. Trotzdem reicht die Zahl der Spenden weiterhin nicht aus.
3: Der leichte Anstieg bei den Spenden dürfte die Diskussion über neue Regeln trotzdem weiter anheizen. Denn in Deutschland gilt bisher nur jemand als Organspender, der zu Lebzeiten zustimmt oder dessen Angehörige nach dem Tod ihr Einverständnis geben. In vielen anderen europäischen Ländern ist das anders. Dort gilt grundsätzlich jeder als Spender, solange er nicht widerspricht. Genau so eine Regelung fordern auch einige Bundestagsabgeordnete für Deutschland. Zoe Tessovali, Nachrichtenredaktion.
1: Zum Sport. Doublesieger FC Bayern München startet seine Mission der DFB-Pokalverteidigung beim VfL Osnabrück. Der gerade abgetretene Bundesliga-Referee Dennis Altekin loste im Fußballmuseum in Dortmund dem deutschen Fußballmeister den Drittligameister und Zweitliga-Aufsteiger zu. Insgesamt musste der Schiedsrichter des Jahres 32 Paarungen ziehen.
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1: Zum Wetter, die aktuelle Vorhersage des Deutschen Wetterdienstes. In der Nacht wechselnd bewölkt und gebietsweise schauerartiger Regen, im Süden weitgehend trocken, Tiefstemperaturen zwischen 14 und 8 Grad. Morgen dann im Norden eher bedeckt und regnerisch, Richtung Süden klart es auf, nur Richtung Alpen wieder mehr Wolken, bei nochmal 19 bis 26 Grad, an den Küsten etwas kühler.
0: Das waren die Nachrichten.
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1: Ich bin Tine Klimach. Kanzler Merz hat sich mit Blick auf die anstehenden Sozialreformen zuversichtlich geäußert und Erinnerungen an einen berühmten Satz seiner Vorgängerin Angela Merkel geweckt. Wir schaffen das, sagte er bei dem CDU-Landesparteitag in Mecklenburg-Vorpommern.
2: Kanzler Merz zeigt sich überzeugt, die Koalition hat die Kraft für die notwendigen Reformen, trotz aller Unterschiede. Er sei sich sicher, dass Deutschland in relativ kurzer Zeit ganz anders aussehen könne und er brachte viele Beispiele wie einen Staat, den Unternehmer nicht als Last empfinden, sondern als Partner, mit digitalisierten Behördengängen. Deutschland könne ein weltweiter Vorreiter beim modernsten Klimaschutz werden, ein Land mit zuverlässig fahrenden Zügen und sicherer Energie. Die Koalition plant bis zum Sommer ein Riesenreformpaket zu Steuern, Arbeitsmarkt, Rente und Bürokratieabbau. Bei der Umsetzung gibt es aber noch Meinungsverschiedenheiten. Ursula Winkler, Nachrichtenredaktion.
1: Der Bundestag sollte aus Sicht des Verbands der Familienunternehmer seine Sommerpause ausfallen lassen, um die geplanten Reformen zu beraten und zu beschließen. Es dürfe keinesfalls passieren, dass über den langen Sommer jede einzelne Maßnahme von den verschiedenen Interessengruppen zerpflückt wird und am Ende kaum Entlastungen für Unternehmen und Mitarbeiter rauskämen, sagte Verbandschefin Ostermann dem Redaktionsnetzwerk Deutschland. Der Koalitionsausschuss soll bis zur Sommerpause über grundlegende Reformen entscheiden. Die Bundespolizei hat seit Mai vergangenen Jahres über 50.000 unerlaubte Einreisen nach Deutschland festgestellt. Fast 37.000 Personen seien seitdem unmittelbar an der Grenze oder im Zusammenhang mit einem illegalen Grenzübertritt zurückgewiesen worden, teilte die Behörde mit. Vor rund einem Jahr hatte Innenminister Dobrindt die Grenzkontrollen intensiviert. Es werden seitdem alle Asylbewerber an den Grenzen abgewiesen. Zum Sport. Die deutsche Nationalmannschaft hat ihre Generalprobe gegen Mitgastgeber USA gewonnen. Das DFB-Team gewann in Chicago mit 2:1 durch Tore von Kai Havertz und Leroy Sané. Bundestrainer Julian Nagelsmann zeigte sich bei RTL rundum zufrieden.
3: Ja, ich finde es einen perfekten Test für uns von den Witterungsbedingungen vom Gegner, die emotional spielen. Ich finde, wir hatten eine sehr gute Anfangsphase wieder. Die ersten 15 Minuten waren wieder sehr, sehr gut. Ich finde, da müssen wir einfach mal auch ein Tor draus machen aus so einer Überlegenheit. Dann wird es offener. Ja, insgesamt bin ich zufrieden. Wir haben jetzt neunmal in Folge gewonnen. Das musst du auch erstmal machen.
1: Das deutsche Team startet am 14. Juni in die WM gegen Curaçao.
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1: Das Wetter, die aktuelle Vorhersage des Deutschen Wetterdienstes. Nachts wechselnd bewölkt und gebietsweise immer wieder Schauer. Im Süden bleibt es weitestgehend trocken. Die Temperaturen sinken auf 14 bis 8 Grad. Später am Tag eher bedeckt und regnerisch. Richtung Süden wird es freundlicher und meist trocken. Nur Richtung Alpen wieder mehr Wolken. Bei nochmal 18 bis 26 Grad. An der Küste etwas kühler.
0: Das waren die Nachrichten.